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2: Ich habe behauptet, wenn man viel schwitzt, dann nimmt man leichter ab und das ist
0: Fake.
2: Ja, du hast es eigentlich ganz richtig erklärt. 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
3: Geh mal mit mir im warmen Urlaub wandern. 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So
1: wirklich?
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1: Ja.
2: Und ich koche dir noch meinen Chili-Eintopf. Da fängst du auch an zu schwitzen. Das sag ich dir einfach.
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4: Hey Leute, ich bin's Armani und wir haben diese Woche sehr coolen Besuch bei uns im Energy Star Talk. 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Natürlich haben wir auch über Musik geredet. Norma verrät zum Beispiel ein paar Geheimnisse über ihre Single Encore und sie hat eine absolute Bombe platzen lassen. Wir haben nämlich über den offiziellen WM-Song geredet und da hat sie ein bisschen was verraten. Das wollt ihr auf gar keinen Fall verpassen, deswegen hört jetzt rein in unsere neue Folge vom Energy Star Talk.
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1: Ich merk's ja am Aqua Anale Grande.
2: Man muss kurz drüber nachdenken, dann weiß man, was du
1: meinst. Sehr schön. Halt, mir ist warm. Ich schwitze und zwar auch in der Körperregion, wo normalerweise keine Sonne hinkommen sollte.
2: Danke, reicht. Ich glaube, wir alle sind gut am Schwitzen. Die Woche wird so heiß und auch die letzten Tage, Wochenende war ja schon krass.
1: Woran ihr das merkt, habt ihr uns auch mal per WhatsApp durchgeschickt.
3: Ich schaue an die Fußgängerampel und da steht ein älterer Mann mit Rollator, sehr schwer zu Fuß und hat aber einfach mal mit seinem Bierbauch ein sexy schwarzes Netz Tanktop an, wo er alles durchgedreht hat.
1: Geil.
3: Das hat einfach gerade sowas von gut zum Thema gepasst.
1: Nice.
2: Wenn der einen Sonnenbrand bekommt, was meinst du, wie das aussieht?
1: Oh, das würde mich interessieren. Dann hat er vielleicht so ein Netzhaut.
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0: Am Wochenende wurde in Düsseldorf, glaube ich, nur Spanisch gesprochen. Schuld ist er. Bad Bunny war endlich in Düsseldorf. Die zwei komplett ausverkauften Konzerte. Bad Bunny, da sind die Leute wirklich weltweit nach Düsseldorf gereist, um den zu sehen. Und mittendrin unsere Kollegin Sophie, die hatte auch Glück und hatte ein Ticket.
1: Hallo Jase, es war so unglaublich krass.
0: Glaube ich.
1: Wirklich. Der Mann hat einfach fast 3 Stunden gespielt. Und es war gar nicht so Konzertatmosphäre, sondern einfach wie so ein richtig, richtig fetter Club. Es war wirklich richtig geil. Es war so warm. Wir haben so gottlos geschwitzt.
0: Ja, aber bei Bad Bunny verstehe ich das. Aber es war ja dann das gute Schwitzen. Und wenn ihr nicht dabei sein konntet, nicht traurig sein. Wir haben ganz viele Eindrücke für euch bei Insta hochgeladen. Vor allem die Outfits von allen, die da mit am Start waren. So krass. Schaut mal vorbei. Insta Energy NRW.
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Guten Morgen, wer keinen Bock mehr hat, bei Insta irgendwelche Beiträge mit Text zu kommentieren, weil irgendwie zu anstrengend, zu unkreativ bin ich auch manchmal. Ihr könnt es in Zukunft mit Fotos machen. Da gibt es eine ganz neue Funktion, wie ihr die bekommt und was die so richtig kann. Das hört ihr in einer knappen Viertelstunde. Und jetzt Sommer mit Homewrecker bei Energy, immer die besten neuen Hits.

Guten Morgen. Insta hat eine brandneue Funktion und wir lieben die. Ich finde, ist ja schon eine gute Nachricht, dass man jetzt seine Fotos noch cooler teilen kann bei Social Media. Und zwar konnte man ja in der Vergangenheit immer Beiträge nur kommentieren mit Text. Man hat ein Emoji gepostet oder vielleicht noch ein GIF. Das war das höchste der Gefühle. Aber jetzt könnt ihr in Zukunft Beiträge mit euren Fotos kommentieren. Also ich kann zum Beispiel sagen, so ein Foto hochladen von mir. Hey, Grüße aus dem Studio, wo seid ihr gerade? Und ihr kommentiert dann einfach Fotos, wo ihr gerade so unterwegs seid. Ich finde die Funktion mega. Das Einzige, was ich frech finde, ist, dass ich gefühlt die Einzige bin in meinem Umfeld, die die Funktion noch nicht hat. Also ihr könnt mal schauen, ihr müsst dann einfach auf ein Reel oder auf einen Beitrag gehen, dann als würdet ihr auch ganz normal kommentieren wollen und wo normalerweise das Symbol für die GIFs ist, daneben ist jetzt auch so ein Fotosymbol. Da drauf drücken und dann könnt ihr einfach ein Foto kommentieren.

0: Schönen guten Morgen.
1: Morgen.
0: Energy ist hier für euch.
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1: Heute wieder zu dritt. Morgenshow Redakteur Laura zum Start. Guten Morgen.
3: Einen wunderschönen guten Morgen.
1: Du hast an der Stelle immer eine These dabei, die Fakt oder Fake ist, und Jas und ich müssen rätseln.
3: Ja, und es liegen ja wirklich richtig heiße Tage hinter uns, also in jeglicher Hinsicht hoffentlich.
1: Ach so, okay, ich wollte gerade sagen, was hast du gemacht? Bei mir war's ruhig.
3: Ja, also ich bin ins Schwitzen gekommen und ich behaupte, wenn man viel schwitzt, dann nimmt man leichter ab.
1: Ich weiß, dass diese ganzen Boxer vor ihren Kämpfen, wenn die vors Wiegen gehen, dass sie sich da richtig eklig, also richtig heiß machen, damit die schwitzen, damit die dieses Ideal oder Kampfgewicht erreichen.
3: Ja, ja.
1: Deswegen würde ich sagen, ja, aber es ist ja eher krankhaft. Also die gehen dann wirklich in so Wärme-Codes rein.
3: Mhm.
1: Aber ich glaube nicht, dass es auf lange Sicht was bringt. Deswegen würde ich sagen, oh, eigentlich so eine Mischung. Ich würde sagen, es ist ein Fake-Fakt. Boah.
0: Ja, ich bin aber auch unsicher, weil man nimmt schon ab, aber kein Fett, sondern halt man verliert einfach Wasser und deswegen steht da weniger auf der Waage. Deswegen sage ich Fake.
3: Ich löse das Ganze mal auf. Ich habe behauptet, wenn man viel schwitzt, dann nimmt man leichter ab und das ist
2: Fake.
3: Ja, Jase, du hast es eigentlich ganz richtig erklärt. Ihr verliert ein bisschen Wasser, aber nicht euer Fett. Denn bei so richtig heißem Wetter ist auch der Stoffwechsel noch mal langsamer als ohnehin schon.
0: Ich beneide Menschen, die so richtig krass schwitzen können, wenn es heiß ist. Ich kann das nicht. Ich werde einfach nur wirklich so komplett tomatenrot. Ja. Aber ich kann nicht schwitzen.
1: Geh mal mit mir im warmen Urlaub wandern. Mir läuft das Wasser am kleinen Finger runter. So viel schwitze ich.
3: Ja. Und ich koche dir noch meinen Chili-Eintopf. Da fängst du auch an zu schwitzen. Das sag ich dir aber.
0: Okay, Deal hier.

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5: Im Studio André Glatzel.

0: Heute ist es soweit. Die von der Bundesregierung eingesetzte Rentenkommission legt ihre Reformvorschläge vor. 5 Monate haben die Politiker und Experten dafür zusammengesessen. Die Kommission betont, man soll die Vorschläge als Ganzes betrachten. Und ja, nicht jede Maßnahme wird alle glücklich machen. Die USA lockern im Streit mit dem Iran jetzt den Druck beim Öl. Washington hebt die Sanktionen auf Geschäfte mit iranischem Rohöl auf, zumindest während weiter über einen dauerhaften Frieden verhandelt wird. Das dürfte auch die Ölpreise weiter entspannen. Das war falsch. Der frisch gewählte Linken-Chef Luigi Pantisano hat um Entschuldigung für seine Aussage gebeten, es gebe derzeit keinen Unterschied zwischen der Politik der CDU und der AfD. Das Statement hatte am Wochenende auch in seiner eigenen Partei für Irritation gesorgt. Titelverteidiger Argentinien, Norwegen und Frankreich haben die K.O.-Runde der Fußball-WM erreicht. Norwegen setzte sich gegen den Senegal mit 3:2 durch, Argentinien gewann gegen Österreich mit 2:0 und Frankreich siegte gegen den Irak mit 3:0.
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Guten Morgen, wunderschönstes Wetter wartet auch heute wieder auf uns, aber es gibt ein paar unter uns, die können mit der Hitze nicht so gut umgehen. Ich gehöre auch dazu, wirklich, wenn es so heiß ist, ich verstecke mich den ganzen Tag irgendwo drin, verhalte mich am liebsten in irgendwelchen Treppenhäusern auf und dann abends, wenn die Sonne weg ist, dann werde ich langsam wieder aktiver und bin draußen unterwegs. Egal wie ihr es macht, wunderschönen Tag euch, Olivia Dean jetzt dabei. 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

0: Felix sind hier.
1: Und jetzt wird wieder gequizt.
0: Svenja spielt heute Morgen mit uns.
2: Moin.
0: Svenja, wir freuen uns. Schön, dass du dran bist. Ja. Wir quizzen jetzt eine Runde. Du antwortest einfach ganz fleißig, aber Felix ist der Quizmaster, der erklärt jetzt alles nochmal.
1: Ich werde euch eine Minute lang gegenseitig Fragen stellen. Wenn ihr was nicht wisst, dürft ihr weiter sagen. Wenn ihr eine Antwort falsch gebt, gibt es automatisch die nächste Frage hinterher. Ich werde euch immer direkt mit Namen ansprechen und gewonnen hat am Ende von euch die, die zufälligerweise die letzte Frage richtig beantwortet. Soweit verstanden?
2: Mhm. Verstanden.
1: Dann würde ich sagen, legen wir los. Jase, und zwar mit dir. Ein Hufeisen ist ein Symbol des...
0: Glücks.
1: Absolut richtig. Svenja, der Ausdruck Prinzessin auf der Erbse, der steht für eine besonders genügsame Person oder für eine besonders empfindliche Person?
2: Richtig. Ach so, empfindlich, Entschuldigung.
1: Absolut richtig. Jase, was sind Crocs?
0: Schuhe.
1: Das ist absolut richtig. Svenja, oft zur Tea Time werden in Großbritannien gegessen Stones oder Scones?
2: Stones?
1: Nochmal, das habe ich leider akustisch nicht ganz verstanden.
2: Die erste?
1: Nein, Scones wäre richtig gewesen. Stones sind Steine, keine Sorge, du bist einfach nochmal dran. Was hat jedes Buch? Einen Rücken oder einen Bauch?
2: Ein Rücken.
1: Das ist absolut richtig. Jase, wie heißt der Drache in Michael Endes Die unendliche Geschichte? Ist das?
0: Fuchur.
1: Absolut richtig. Svenja, was ist ein Wiener Boden? Ist das ein lackierter Holzboden oder feine Backware?
2: Ein Holzboden.
1: Nein, feine Backware wäre richtig gewesen.
0: Ja.
1: Und damit ist die Zeit leider abgelaufen.
2: Nein.
0: Es war ja so knapp, aber du spielst einfach nochmal mit, okay? Dann ist das easy für dich. Jetzt weißt du, wie es läuft und dann spielst du einfach noch eine Runde mit uns.
2: Das machen wir so.
1: Ey, das war wirklich super knapp. Wenn ihr sagt so, boah, ich hätte es mir zugetraut, dass ich es richtig beantworte, dann meldet euch gerne an für die nächste Runde Energy NRW Battle. Geht super easy auf energy.de.
0: Wunderschönen guten Morgen.

0: wunderschönsten guten Morgen.
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0: Da ist ja der Plan, jeden Morgen ganz neueste Musik rauszupicken und euch vorzustellen. Milo hat zum Beispiel wieder was am Start. Und Milo ist auch, ich finde, ein super cooler Künstlername, aber Milo heißen auch ganz viele Haustiere. Also ist mir in letzter Zeit irgendwie aufgefallen. Gibt's da draußen irgendwie eine Katze, einen Hund, der Milo heißt? Schick mir gerne mal eine WhatsApp, damit ich meine Theorie hier belegen kann. Einfach an die 0176 123 70 71 und die 8. Und ich will jetzt damit nicht sagen, dass Milo ein Hund ist. Das wisst ihr. Ich liebe den. Milo jetzt deswegen auch mit ganz neuer Musik. Forever Young bei Energy. Immer die beste.

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1: Nach einem Sturz aus einem Haus ist in Wuppertal ein Kleinkind gestorben. Laut Polizei stürzte das zweijährige Kind gestern Mittag aus einem der oberen Stockwerke auf den Gehweg. Es wurde noch ins Krankenhaus gebracht. Dort starb es an seinen schweren Verletzungen. Die Ermittler gehen von einem Unglück aus. Dortmund sagt kreuz und quer abgestellten Leih-E-Scootern den Kampf an. In dieser Woche werden in der westlichen Innenstadt insgesamt 10 Abstellflächen für die Roller markiert. Nur dort dürfen sie dann noch abgestellt werden. Danach sollen die weiteren Innenstadtbezirke folgen. Für private Roller gelten übrigens Abstellregeln wie für Fahrräder.
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1: Im Studio von Ribesay Freundlieb. Heute legt die Rentenkommission der Bundesregierung ihre Reformvorschläge vor. 5 Monate lang haben Politiker und Experten daran gearbeitet. Die Kommission betont, die Vorschläge sollten als Gesamtpaket gesehen werden. Offen ist, ob auch alle Reformvorschläge umgesetzt werden. Die Fortschritte bei den Friedensgesprächen zwischen den USA und dem Iran machen sich bei uns an den Tankstellen bemerkbar. Diesel hat laut ADAC am Wochenende erstmals wieder weniger gekostet als vor dem Iran-Krieg. Im Schnitt kostete der Liter Diesel 1,73 Euro. Allerdings läuft zum Monatsende der Tankrabatt wieder aus. In Großbritannien steht der nächste Regierungswechsel an. Nach dem angekündigten Rückzug von Keir Starmer steht jetzt Andy Burnham an der Schwelle zur Macht. Der Bürgermeister von Manchester soll für die britischen Sozialdemokraten den Höhenflug der Rechtspopulisten stoppen. Die Ergebnisse bei der Fußball-WM. Argentinien-Österreich 2:0, Frankreich-Irak 3:0 und Norwegen-Senegal 3:2.
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2: Es wird auch heute wieder richtig heiß, 31 Grad, aber das ist nichts im Vergleich zu dem, was dann noch kommt. Morgen nämlich 36 und am Samstag 39 Grad so im Schnitt. Also die Hitze ballert sich jetzt von Tag zu Tag nach oben.
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Guten Morgen, wenn es heute wieder so heiß wird, dann haben wir alle wieder Bock auf eiskalte Spaßgetränke. Auch wenn es dann immer aus irgendeiner Ecke heißt, ja, wenn es zu heiß ist, soll man doch nichts Kaltes trinken, weil der Körper sich dann mehr aufheizt. Ja, ist vielleicht so, aber für den Moment, dieses eiskalte Spaßgetränk bei 31 Grad macht mich einfach glücklich. Mike Smith, ja, jetzt mit Niall Horan, Drive Safe bei Energy mit die besten neuen Hits. What?

0: Energy ist hier. Guten Morgen.
1: Hallo.
0: So, jetzt alle mal mitraten. Was glaubt ihr, ist der häufigste Streitpunkt bei Paaren in Deutschland?
1: Sex.
0: Finden die dann nicht so gut oder was meinst du?
1: Ja, oder zu wenig und der andere will mehr, sowas. Ich glaube, die Richtung ist, könnte schon so sein.
0: Nee, es gab eine Studie von Elite-Partner zu den häufigsten Streitpunkten. Sex war da gar nicht mit dabei, das läuft scheinbar ganz gut. Mhm. Auf Platz 1 ist das Thema Ordnung.
1: Oh!
0: Sorgt oft für Zoff. Auf Platz 2 zu viel digitale Medien, also wenn die Leute zu viel am Handy hängen, ja, statt sich um die Beziehung zu kümmern. Und auf Platz 3 Unpünktlichkeit.
1: Also ich sag mal so, Platz 1 und Platz 2 ist auch in meiner Beziehung ein Thema und meistens bin ich dran schuld, weil ich Sachen liegen lasse oder zu oft am Handy bin oder Sachen liegen lasse, weil ich am Handy bin. Unpünktlich sind wir zum Glück beide nicht.
0: Na, dann ist wenigstens ein Punkt bei dir in der Beziehung gut. Ansonsten, was ich auch witzig fand, ganz hinten mit dabei, knapp 15% der Menschen haben angegeben, häufigster Streitpunkt in der Beziehung ist, dass der Partner oder die Partnerin schnarcht. Kann ich verstehen.
1: Wow.
0: Bringt einen zur Weißglut einfach.
1: Einfache Lösung.
0: Ja.
1: Couch, Bett, 2 Schlaforte.
0: Ja, besser.
1: Auf
0: hier ist Energy
1: Fall.
0: Morgen.

0: Guten Morgen, hier ist Energy. Und wisst ihr noch, als ihr bei eurem Crush das erste Mal die Wohnung gesehen habt? Ich hoffe, es ist bei euch besser gelaufen als bei Sophie.
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2: Bei uns gibt es jeden Dienstag die peinlichsten oder auch witzigsten Dating-Geschichten, damit wir gemeinsam irgendwie heilen. Und heute bei uns im Studio, Kollegin Sophie, guten Morgen.
3: Guten Morgen. Es gibt ja Leute, die sammeln wirklich interessante Dinge. Aber ich wurde eingeladen zum Kochen bei ihm zu Hause. Und zwar eigentlich voll sweet so. Dann haben wir unten in der Küche gekocht und irgendwann war er so, ja, lass mal hochgehen in mein Zimmer. So. Macht er diese Zimmertür unterm Dach auf und sein ganzes Zimmer ist voll tapeziert mit Baustellenschildern. Alles voll, alles voll. Jede Art. Und er war auch richtig stolz darauf. Das war ihm gar nicht peinlich. Er hatte eine ganze Sammlung, alles Mögliche. Ja, ich wusste gar nicht, wie ich damit umgehen soll.
0: Also warte mal, er hat Baustellenschilder geklaut, Kinder nicht nachmachen und war stolz darauf.
3: Genau, genau.
0: Und hat er dich dann auch so museumsmäßig da durchgeführt?
3: Ja, genau. Und die haben natürlich auch alle so geleuchtet und reflektiert und so. Dann hat er extra das Licht ausgemacht, damit es auch wirklich so... ja, ich bin dann schnell geflüchtet, aber...
2: Hast du aufs Stoppschild gezeigt und gesagt, das ist für mich jetzt hier...
0: Wow, das wäre ein guter Move gewesen.
3: Nee, ich war zu überfordert.
2: Geil.
0: Ich wäre auch überfordert. Habt ihr noch einen Dating-Fail? Dann schickt uns den gerne bei WhatsApp. Und in einer knappen Viertelstunde quatschen wir über Dortmund. Da hat man nämlich die Nase voll von den ganzen E-Scootern, die da

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2: Nach einem Sturz aus einem Haus ist in Wuppertal ein Kleinkind gestorben. Laut Polizei stürzte das zweijährige Kind gestern Mittag aus einem der oberen Stockwerke auf den Gehweg. Es wurde noch ins Krankenhaus gebracht. Dort starb es an seinen schweren Verletzungen. Die Ermittler gehen von einem Unglück aus. Dortmund sagt kreuz und quer abgestellten Leih-E-Scootern den Kampf an. In dieser Woche werden in der westlichen Innenstadt insgesamt 10 Abstellflächen für die Roller markiert. Nur dort dürfen sie dann noch abgestellt werden. Danach sollen die weiteren Innenstadtbezirke folgen. Für private Roller gelten übrigens Abstellregeln wie für Fahrräder.
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4: Man darf den Punkt heute nicht verpassen. Den Punkt, an dem man am Morgen die Fenster dann wieder zumachen muss, weil einfach von draußen nur so Sahara-Hitze gefühlt reinkommt. Also gerade könnt ihr noch einigermaßen lüften, aber später 31 Grad. Und dann gehen die Temperaturen wirklich von Tag zu Tag nach oben, steigern sich. Morgen schon krass mit so 36 und am Wochenende teilweise bis zu 39 Grad. Was ist da los? Und die ganze Zeit eben viel Sonne mit dabei.
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Guten Morgen. Auf der Autobahn werden ja immer mal wieder kuriose Sachen gefunden. Aber was da jetzt auf der A2 bei Porta Westfalica entdeckt wurde, ist einfach crazy. Polizei hat's gerettet. So viel kann ich schon mal dazu sagen. Deswegen irgendwie ein Happy End. Aber was es war, das hört ihr gleich noch in einer knappen Viertelstunde. Milo jetzt mit My Lucky Day. 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

0: Schönen guten Morgen.
1: Guten Morgen.
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1: Wenn Mama und Papa sich ganz doll lieb haben, dann wird aus zwei manchmal drei.
0: Hundewelpen.
1: Deswegen ist Laurenz aus dem Redaktionsteam heute Morgen bei uns.
0: Guten Morgen.
1: Und du hast dein Kind eine These dabei, die entweder Fakt ist, also der Wahrheit entspricht, oder Fake erstucken und erlogen, und wir müssen rausfinden, was es ist.
0: Und ich sag, das Bonbon-Eis ist nach Boris Becker benannt worden.
3: Bonbon-Eis, ich habe gerade so krasse Kindheitsflashbacks. Das rote Eis mit dem blauen Stiel, du kennst es auch, Kind.
1: Da sind Kaugummi unten drin.
3: Ja.
1: Gewesen, ne? Ja. Also es gibt ja Bonbon-Becker, das weiß ich, dass der früher diesen Spitznamen hatte. Ich weiß nicht, ob es von seinen Sex-Eskapaden oder tatsächlich vom Tennisspielen kommt, das kann ich jetzt nicht mehr sagen. Aber ich glaube, das ist absoluter Quatsch. Ich sag, das ist Fake.
3: Ich sag auch Fake.
0: Ich habe behauptet, das Bonbon-Eis ist nach Boris Becker benannt worden, und das ist
2: Fakt.
1: Das ist traurig.
3: Ja,
0: ein Jahr nach seinem großen Wimbledon-Sieg ist es rausgekommen und hat deswegen übrigens auch die Form eines Tennisschlägers.
1: Oh, wow.
3: Schnellabfrage, Lieblingseis aus der Kindheit, Felix?
1: Es ging mir zu schnell, kein Nuki-Nuss.
3: Okay, Laurenz?
0: Erdbeere.
3: Eis am Stiel.
0: Bis heute. Sowas durften wir früher nicht.
3: Was?
0: Nein.
3: Bist du
0: nein.
3: So? Okay, bei mir war es Kaktuseis. Es hat oben immer so geprickelt.
0: Ah, das kann ich auch.
1: Gut.
3: Durftest wirklich kein Eis am Stiel?
0: Nein.

0: Ja, wunderschön, dass ihr dabei seid. Hier ist Energy.
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0: Okay, das ist crazy, was da entdeckt wurde am Wochenende auf der A2 bei Porta Westfalica. Denn da wurde einfach auf der Autobahn eine Schildkröte gefunden. Die ist auf der Auffahrt nach einem Rastplatz gewesen, hat die Polizei dann Gott sei Dank eingesammelt, in den Tierpark gebracht, also gerettet. Und jetzt vermuten auch Leute, und das ist so hart, da bricht mir echt jedes Mal das Herz, die könnte da ausgesetzt worden sein. Und es soll ja gerade jetzt auch in den Sommerferien immer wieder passieren. Und die ersten gehen ja langsam, aber sicher jetzt schon am Freitag los. Zum Beispiel da dann mit dabei. Hessen startet in die Sommerferien, Rheinland-Pfalz und auch im Saarland ist Freitag der letzte Schultag. Und beim Spritpreis merkt man ja gerade, der ist wieder ein Tick niedriger. Der ADAC sagt, das ist aktuell vor allem beim Diesel besonders krass. Der hat am Wochenende teilweise weniger gekostet als vor dem Krieg zwischen den USA und dem Iran. Wir haben im Moment ja aber auch noch den Tankrabatt drauf. Also diese gut 17 Cent den Liter. Der Rabatt geht jetzt aber genau noch eine Woche und dann müssen wir mal schauen, was passiert. Viele wahrscheinlich schon am Beten. Lady Gaga jetzt dabei, Just Dance, ihr hört

0: Guten Morgen, Energy ist hier. Noch bis 70 arbeiten, habt ihr da Bock drauf? Ich sag's ehrlich, ich glaube ich nicht so. Aber vielleicht kommt es ja wirklich so, denn heute sollen die neuen Ideen zur Rente vorgestellt werden. Das soll ja wohl unter anderem vorgeschlagen werden, dass das Ganze an unsere Lebenserwartung gekoppelt werden soll. Also irgendwann fest arbeiten bis 70. Was da sonst noch aktuell der Stand ist, das hört ihr gleich im Energy News Update um 7 und auch gleich wieder der Start in immer die besten neuen Hits hier bei Energy.
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5: Die Menschen in NRW müssen auch in den kommenden Tagen mit Saunatemperaturen bis zu 40 Grad rechnen. Besonders in Städten, wo die Gebäude dicht an dicht stehen, bleibt die Wärmebelastung hoch und kann damit gefährlich werden. In den aufgeheizten Wäldern steigt außerdem die Waldbrandgefahr. Bei einem Streit unter Erntehelfern im Kreis Viersen ist eine 40-Jährige gestorben. Ein 25-Jähriger soll auf sie und ihren 44 Jahre alten Mann eingestochen haben. Der Mann überlebte schwer verletzt. Die Frau starb in einer Klinik. Der mutmaßliche Täter wurde festgenommen.
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5: Im Studio Finn Riebesel, Freund lieb. Heute legt die Rentenkommission der Bundesregierung ihre Reformvorschläge vor. 5 Monate lang haben Politiker und Experten daran gearbeitet. Die Kommission betont, die Vorschläge sollten als Gesamtpaket gesehen werden. Offen ist, ob auch alle Reformvorschläge umgesetzt werden. Die Fortschritte bei den Friedensgesprächen zwischen den USA und dem Iran machen sich bei uns an den Tankstellen bemerkbar. Diesel hat laut ADAC am Wochenende erstmals wieder weniger gekostet als vor dem Iran-Krieg. Im Schnitt kostete der Liter Diesel 1,73 Euro. Allerdings läuft zum Monatsende der Tankrabatt wieder aus. Er hat Weltstars wie Whitney Houston, Bruce Springsteen und Aretha Franklin groß gemacht. Jetzt ist der US-Musikproduzent Clive Davis im Alter von 94 Jahren gestorben. Davis hat die Musikbranche rund ein halbes Jahrhundert lang geprägt. Er war für über 300 Nummer-1-Titel verantwortlich. Titelverteidiger Argentinien, Norwegen und Frankreich haben die K.O.-Runde der Fußball-WM erreicht. Norwegen setzte sich gegen den Senegal mit 3:2 durch, Argentinien gewann gegen Österreich mit 2:0 und Frankreich siegte gegen den Irak mit 3:0.
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0: Es ist heiß, es ist verdammt heiß. Ich habe auch das Problem, dass wenn es so wie heute 31 Grad oder morgen bis zu 36 Grad heiß wird, ich oft nicht weiß, was ich essen soll. So, die Standardlösung ist immer Wassermelone, weil macht irgendwie satt und ist erfrischend. Aber was geht sonst noch? Habt ihr so ultimative Sachen, so Standard-Sommerrezepte, die ihr raushaut, wenn es heiß ist? Oder seid ihr wirklich so 36 Grad und ich stelle mich an den Grill? Haut mal raus, teilt mal mit mir eine WhatsApp an die 0176 123 70 71 und die 8. Und wirklich, nach Abkühlung sieht die ganze Woche nicht aus. Also es wird immer wärmer. Am Wochenende teilweise sogar 39 Grad.
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Streiten ist eine richtig gute Sache. Natürlich nicht auf Dauer, aber sich mal so ein bisschen in der Beziehung anzicken, egal ob das eine romantische Beziehung oder eine freundschaftliche Beziehung ist, ist schon eigentlich ganz gesund. Warum und wie ihr das besonders gut machen könnt, das hört ihr in knapp 10 Minuten hier. Harrison jetzt bei

0: Morgen und vielleicht ist das ein Satz, den wir gerade alle brauchen. Streit in der Beziehung, das ist auch mal wichtig. Elite-Partner hatten ja eine Studie rausgehauen, was so die häufigsten Streitpunkte sind in der Beziehung. Auf Platz 1 das Thema Ordnung, Platz 2 zu viel digitale Medien. Also wir hängen ja alle dauernd irgendwie am Handy. Und auf Platz 3 Unpünktlichkeit. Vielleicht sitzt ihr da draußen und denkt euch, ja, Rede. Aber so ein bisschen mal zoffen ist gar nicht so schlimm für eine Beziehung, sagt auch Paartherapeut Julian.
1: Streit ist ganz einfach deshalb was Gutes, weil man sich seinem Partner gegenüber mitteilt. Dass Menschen unterschiedliche Erwartungen, unterschiedliche Bedürfnisse und Wünsche haben, ist ja was ganz Normales. Und wenn man darüber nicht streitet, dann ist die Gefahr sehr groß, dass die Partner was in sich hineinfressen. Und das zeigt sich dann viele Wochen, Monate später in geballter Form. Und da kann dann viel kaputt gehen, wenn man nicht rechtzeitig gestritten hat.
0: Ich verstehe auf jeden Fall den Gedanken dahinter, aber wie ist das bei euch, wenn man sich so angezopft hat? Egal, ob das jetzt auch in der Beziehung war oder so in der Freundschaft. Wie kommt ihr dann wieder zu dem Punkt, dass dann alles wieder okay ist? Nimmt man das irgendwann einfach so hin oder sagt man was oder macht man einen Witz? Ihr könnt ja mal erzählen. Schickt eine WhatsApp an die 0176 123 70 71 und die 8. Hier ist Energy für euch. Guten Morgen.

0: Morgen. Streiten in der Beziehung ist wichtig, das haben wir ja gerade schon gelernt. Einfach, weil man bei so einem Streit mal so rauslässt, was einen stört und was man für eigene Bedürfnisse hat. Weil wenn man das alles immer runterschluckt, auch in einer freundschaftlichen Beziehung, dann explodiert man irgendwann, wahrscheinlich erst, wenn es zu spät ist. Und dann scheitern schnell so Freundschaften oder eben Beziehungen. Und ihr habt vor allem so ein bisschen rausgehauen, wie ihr das macht, wenn ihr so einen kleinen Streit habt, wie ihr es schafft, dass es nicht zu sehr eskaliert oder wieder zusammenfindet. Da kam die Nachricht.
1: Wenn mein Freund und ich uns streiten, haben wir gemerkt, dass es uns voll hilft, wenn wir beide erstmal uns kurz bewegen. Also entweder macht jeder 10 Burpees oder wir machen Musik an, tanzen durch die Gegend oder jeder macht irgendwas für sich. Wenn wir dann wieder zusammen

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16: Die Menschen in NRW müssen auch in den kommenden Tagen mit Saunatemperaturen bis zu 40 Grad rechnen. Besonders in Städten, wo die Gebäude dicht an dicht stehen, bleibt die Wärmebelastung hoch und kann damit gefährlich werden. In den aufgeheizten Wäldern steigt außerdem die Waldbrandgefahr. Bei einem Streit unter Erntehelfern im Kreis Viersen ist eine 40-Jährige gestorben. Ein 25-Jähriger soll auf sie und ihren 44 Jahre alten Mann eingestochen haben. Der Mann überlebte schwer verletzt. Die Frau starb in einer Klinik.

0: mutmaßliche Täter wurde festgenommen.
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2: Guten Morgen. Ich glaube, in dieser Woche lernen wir alle, dass es keinen Körperteil gibt, an dem man nicht schwitzen kann. Es ist heiß. Heute auch schon 31 Grad. Freitag, Samstag bis zu 39. Also die Temperaturen steigern sich immer weiter. Die Sonne immer wieder eben mit dabei, mit ein paar harmlosen Wolken. Also es ist schon krass. Es ist schon so, dass man sagt, wäre gut, wenn man irgendwo im Schatten liegen könnte und nichts tun muss.
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Guten Morgen, Leute. Ich mache jetzt die Anzeigentafel auf den Festivals so ein bisschen nach. Stay hydrated. Es ist zu heiß. Ich bin wirklich, ich trinke immer viel zu wenig, aber jetzt bei den Temperaturen, ich habe immer so eine Wasserflasche in der Hand. Oder wie die Range Rover Moms, so ein Stanley Cup. In dieser Woche macht es schon Sinn. Hier ist Energy.

0: Jas und Felix.
1: Hallo.
0: Das NRW Battle. Felix ist hier mit im Studio, der ist unser Quizmaster.
1: Ich werde euch jetzt eine Minute lang gegenseitig Fragen stellen. Wenn ihr was nicht wisst, dürft ihr gerne weitersagen. Wenn ihr eine falsche Antwort gebt, gibt's automatisch die nächste Frage für euch. Ich spreche euch immer mit Namen an und am Ende hat die von euch beiden gewonnen, die zufälligerweise die letzte Antwort richtig beantwortet, okay?
2: Alles klar.
1: Super, dann legen wir los. Und zwar mit dir, Corinna. Welche Vogelart gilt als diebisch? Ist das die Elster? Ist das die Elster oder die Amsel?
2: Die Elster.
1: Das ist richtig. Jase, welche Farbe hat ein Rubin?
0: Rot.
1: Das ist richtig. Corinna, wie ist die offizielle Bezeichnung für 10.000 Quadratmeter? Sind das Zoll oder Hektar?
2: Hektar.
1: Das ist richtig. Jase, sprichwörtlich bringt man etwas unter Dach und?
0: Fach.
1: Das ist richtig. Corinna, wie bezeichnet man die erste planmäßige Fahrt eines Schiffes unter realen Bedingungen? Ist das eine Frischlingsfahrt oder eine Jungfernfahrt?
2: Eine Jungfernfahrt?
1: Das ist richtig. Jase, welches ist das bevölkerungsreichste Bundesland in Deutschland? NRW oder Bayern?
0: NRW.
1: Das ist richtig. Corinna, welche Rolle findet man im asiatischen Restaurant?
2: Eine Frühlingsrolle.
1: Das ist absolut richtig. Jase, das Musical West Side Story basiert auf welchem Shakespeare-Roman?
0: Romeo und Julia.
1: Das ist richtig. Corinna, welche Farbe hat das Kreuz auf der schwedischen Flagge? Gelb oder rot?
2: Rot.
1: Nein, gelb ist richtig gewesen.
0: Was war die Aufregung?
2: Oh nein!
0: Du bist auf Zack, du spielst einfach nochmal mit, okay?
2: Alles klar.
0: 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Hier gibt's immer die besten neuen Hits jetzt für euch.

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1: Hey, guten Morgen, hier ist Energy.
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1: 41,2 Grad Celsius. Das ist die höchste Temperatur, die jemals in Deutschland amtlich gemessen wurde und aufgezeichnet wurde, die 2019 im Juli in Nordrhein-Westfalen. Damit sind wir Temperatur... ja, Rekordhalter. Und diese Woche könnte auch in Deutschland mit dem Wetter nächster Rekord aufgestellt werden. Und zwar rechnet man damit, dass es der heißeste Juni bisher werden könnte. Also die Woche einfach nur heftig. Freitag ja schon 39 Grad. Samstag zieht das Wetter wahrscheinlich auch nach. Deswegen sucht euch irgendwo ein feines, schattiges Plätzchen. Und die Woche ist wirklich so eine, da darf man langsamer machen. Das ist in Ordnung. Pink jetzt, hier bei Energy. Guten Morgen.

0: Guten Morgen, das sind immer die besten neuen Hits bei Energy. Jetzt wird's aber höchste Zeit.
1: Ja, 7.53 Uhr nehme ich schon.
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5: Ein 83-jähriger Kölner steht in Verdacht, seine Ehefrau erstochen zu haben. Seinem Sohn soll er die Tat gestanden haben. Der rief daraufhin die Polizei. Die Beamten fanden in der Wohnung die Leiche der 77-Jährigen. Der Senior wurde festgenommen. Dortmund sagt kreuz und quer abgestellten Leih-E-Scootern den Kampf an. In dieser Woche werden in der westlichen Innenstadt insgesamt 10 Abstellflächen für die Roller markiert. Nur dort dürfen sie dann noch abgestellt werden. Danach sollen die weiteren Innenstadtbezirke folgen. Für private Roller gelten übrigens Abstellregeln wie für Fahrräder.
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5: Im Studio von Riebe sei freundlieb. Heute legt die Rentenkommission der Bundesregierung ihre Reformvorschläge vor. 5 Monate lang haben Politiker und Experten daran gearbeitet. Die Kommission betont, die Vorschläge sollten als Gesamtpaket gesehen werden. Offen ist, ob auch alle Reformvorschläge umgesetzt werden. Die Fortschritte bei den Friedensgesprächen zwischen den USA und dem Iran machen sich bei uns an den Tankstellen bemerkbar. Diesel hat laut ADAC am Wochenende erstmals wieder weniger gekostet als vor dem Iran-Krieg. Im Schnitt kostete der Liter Diesel 1,73 Euro. Allerdings läuft zum Monatsende der Tankrabatt wieder aus. Die Bundeswehr findet für ihren Einsatz in Litauen offenbar nicht genügend Freiwillige. Bislang sind erst 1.800 Kräfte vor Ort. Notfalls muss man Versetzungen anordnen, sagte Bundesverteidigungsminister Pistorius bei einem Besuch vor Ort. Die Bundeswehr setze aber weiter auf Freiwilligkeit. Bei der Fußball-WM hat Argentinien mit 2:0 gegen Österreich gewonnen. Dabei schoss Lionel Messi beide Tore und sich selbst zum Rekordtorschützen. Frankreich holte nach einer 2-stündigen Unwetterunterbrechung ein 3:0 gegen den Irak. Norwegen gewann gegen Senegal mit 3:2 und Algerien besiegte Jordanien mit 2:1.
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6: Habt ihr auch das Problem, wenn es so heiß ist und ihr Ringe tragt, dass man richtig merkt, wie die Hände anschwillen und man irgendwann am Nachmittag diese Ringe nicht mehr runterbekommt? Da hat man teilweise zu kämpfen. Ich habe mich jetzt gar nicht mehr getraut. Bin ohne unterwegs, heute auch in Ordnung. Aber es wird wieder warm. 31 Grad. Morgen 36. Freitag bis zu 39 Grad. Also, das ist mal Hochsommer vom Feinsten.
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Guten Morgen. Was glaubt ihr, was ist der häufigste Streitpunkt in einer Beziehung? Ihr könnt ja schon mal ein bisschen für euch grübeln, in knapp 10 Minuten lösen wir es auf. Und ich kann schon mal so viel sagen, es ist nicht das Thema Eifersucht. Was es ist, hört ihr nach Kamerad und jetzt meist mit Niall Horan bei Energy immer die Besten.

0: hier. Guten Morgen.
1: Hallo.
0: So, jetzt alle mal mitraten. Was glaubt ihr, ist der häufigste Streitpunkt bei Paaren in Deutschland?
1: Sex.
0: Finden die dann nicht so gut oder was meinst
1: du? Ja, oder zu wenig und der andere will mehr, sowas. Ich glaube, die Richtung ist, könnte schon so sein.
0: Es gab eine Studie von Elite-Partner zu den häufigsten Streitpunkten. Sex war da gar nicht mit dabei, das läuft scheinbar ganz gut. Mhm. Auf Platz 1 ist das Thema Ordnung.
1: Oh!
0: Sorgt oft für Zoff. Auf Platz 2 zu viel digitale Medien, also wenn die Leute zu viel am Handy hängen, statt sich um die Beziehung zu kümmern. Und auf Platz 3 Unpünktlichkeit.
1: Also ich sag mal so, Platz 1 und Platz 2 ist auch in meiner Beziehung ein Thema und meistens bin ich dran schuld, weil ich Sachen liegen lasse oder zu oft am Handy bin oder Sachen liegen lasse, weil ich am Handy bin. Unpünktlich sind wir zum Glück beide nicht.
0: Na, dann ist wenigstens ein Punkt bei dir in der Beziehung gut. Ansonsten, was ich auch witzig fand, ganz hinten mit dabei, knapp 15% der Menschen haben angegeben, häufigster Streitpunkt in der Beziehung ist, dass der Partner oder die Partnerin schnarcht. Kann ich verstehen.
1: Wow.
0: Bringt einen zur Weißglut einfach.
1: Einfache Lösung.
0: Ja.
1: Couch, Bett, 2 Schlaforte.
0: Ja, besser.
1: Auf
0: Hier ist Energy
1: Fall.
0: Morgen.

0: Guten Morgen, hier ist Energy. Und wisst ihr noch, als ihr bei eurem Crush das erste Mal die Wohnung gesehen habt? Ich hoffe, es ist bei euch besser gelaufen als bei Sophie.
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2: Bei uns gibt es jeden Dienstag die peinlichsten oder auch witzigsten Dating-Geschichten, damit wir gemeinsam irgendwie heilen. Und heute bei uns im Studio, Kollegin Sophie, guten Morgen.
3: Guten Morgen. Es gibt ja Leute, die sammeln wirklich interessante Dinge. Aber ich wurde eingeladen zum Kochen bei ihm zu Hause. Und zwar eigentlich voll sweet so. Dann haben wir unten in der Küche gekocht. Und irgendwann war er so, ja, lass mal hochgehen in mein Zimmer. So macht er diese Zimmertür unterm Dach auf. Und sein ganzes Zimmer ist voll tapeziert mit Baustellenschildern. Alles voll. Jede Art. Und er war auch richtig stolz darauf. Das war ihm gar nicht peinlich. Er hatte eine ganze Sammlung. Alles Mögliche. Ja, ich wusste gar nicht, wie ich damit umgehen soll.
0: Also warte mal, er hat Baustellenschilder geklaut, Kinder nicht nachmachen und war stolz darauf.
3: Genau.
0: Und hat er dich dann auch so museumsmäßig da durchgeführt?
3: Ja, genau. Und die haben natürlich auch alle so geleuchtet und reflektiert und so. Dann hat er extra das Licht ausgemacht, damit es auch wirklich so... ich bin dann schnell geflüchtet, aber...
2: Hast du aufs Stoppschild gezeigt und gesagt, das ist für mich jetzt hier...
0: Wow, das wäre ein guter Move gewesen.
3: Nee, ich war zu überfordert.
2: Geil.

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3: Ein 83-jähriger Kölner steht in Verdacht, seine Ehefrau erstochen zu haben. Seinem Sohn soll er die Tat gestanden haben. Der rief daraufhin die Polizei. Die Beamten fanden in der Wohnung die Leiche der 77-Jährigen. Der Senior wurde festgenommen. Dortmund sagt kreuz und quer abgestellten Leih-E-Scootern den Kampf an. In dieser Woche werden in der westlichen Innenstadt insgesamt 10 Abstellflächen für die Roller markiert. Nur dort dürfen sie dann noch abgestellt werden. Danach sollen die weiteren Innenstadtbezirke folgen. Für private Roller gelten übrigens Abstellregeln wie für Fahrräder.
4: 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Ich war gestern am Badesee und ich hatte nur so eine kleine Wasserflasche dabei. Ich dachte irgendwann, mein Kopf platzt, wirklich. Ich habe so richtig gemerkt, wie ich nach und nach austrockne. Deswegen macht's besser, trinkt viel, genießt die Hitze aber trotzdem. 31 Grad heute und ist noch der kühlste Tag mit der Woche, weil die nächsten Tage ballert's gut. Freitag bis zu 39 Grad sogar. Momentan ist es, glaube ich, geiler auf dem Land zu wohnen als irgendwo in der Stadt, weil da ist trotzdem gefühlt noch mal ein bisschen kühler zumindest.
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Guten Morgen. Es werden immer wieder kuriose Sachen auf Autobahnen gefunden. Aber auf der A2 bei Porta Westfalica hat die Polizei jetzt was gerettet. Gott sei Dank, muss man sagen, mit Happy End. Das ist schon eher außergewöhnlich, was es war. Hört ihr in einer knappen Viertelstunde. Darüber spricht Nordrhein-Westfalen heute. Und hier ist Olivia Dean bei Energy. Immer die besten neuen Hits.

0: Energy. Guten Morgen.
1: Morgen. Die gibt es jeden Morgen an der Stelle, damit uns allen wunderbar gut geht und wir richtig schön in den Tag reinstarten können.
0: So, und die Nachricht wird dir gefallen, weil Felix, müsst ihr wissen, ist so ein kleiner Gamer.
1: Ja, das stimmt.
0: Der streamt manchmal sogar.
1: Absolut richtig.
0: Ich habe eine Gaming-Good News, aber die ist gar nicht so Nerd, wie ihr vielleicht denkt, sondern es gibt einen Typen, der ist bei Instagram unterwegs und der hat immer so einen kleinen Fernseher, wie aus den 90ern.
1: Geil.
0: Mit dem ist er auf der ganzen Welt am Start und stellt den einfach an schöne Orte und zockt dann uralte Spiele,
1: geil,
0: sowas wie Zelda oder Super Mario. Und es postet er bei Instagram und geht damit regelmäßig viral. Dann siehst du einfach diesen kleinen, uralten Fernseher irgendwo am Strand stehen. Keine Ahnung, Neuseeland, der war überall schon.
1: Ich stelle mir jetzt wieder die Frage, was ist das für ein Aufwand? So, du musst ja das ganze Stromaggregat mitnehmen, du musst alles da hinstellen. Und dann muss das Spiel ja funktionieren. Wenn das alte Spiel ist, dann muss er ewig pusten, bis sie wieder funktionieren.
0: Ja. Und hat er diesen riesen Fernseher auch im Handgepäck? Weil ich meine, Fernseher aus den 90ern, das sind ja solche Oschis.
1: Das ist...
0: Frage ich mich auch.
1: Sollten wir ihn mal vielleicht fragen.
0: Ja, wir rufen ihn mal an. Alex Warren jetzt mit Fever Dream. Hier ist Energy, immer die besten neuen Hits.

0: Na, wie schmeckt der dritte Kaffee? 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
1: Um 8.45 Uhr braucht man den wahrscheinlich auch.
2: Ja.
1: Guten Morgen, da war einfach eine Schildkröte auf der Autobahn.
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1: Und zwar auf der A2 bei Porta Westfalica in einer Ausfahrt, also zu einem Rastplatz, hat man eine Schildkröte gefunden. Die Polizei hat die dann eingesammelt, in den Tierpark gebracht, also der geht's gut, Gott sei Dank, Happy End. Aber was so tragisch ist irgendwie, man vermutet, dass die ausgesetzt worden sein könnte. Also es kommt ja gerade zu den Sommerferien häufiger vor, was ich auch so traurig finde, wenn man überhaupt drüber nachdenkt, ein Haustier auszusetzen, dann krampft mein Herz richtig. Und die ersten Ferien gehen ja jetzt schon am Freitag los. Also da ist dann Hessen dabei, Rheinland-Pfalz und auch im Saarland ist am Freitag der letzte Schultag. Ein bisschen dauert

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2: Die Menschen in NRW müssen auch in den kommenden Tagen mit Saunatemperaturen bis zu 40 Grad rechnen. Besonders in Städten, wo die Gebäude dicht an dicht stehen, bleibt die Wärmebelastung hoch und kann damit gefährlich werden. In den aufgeheizten Wäldern steigt außerdem die Waldbrandgefahr. Im Kreis Euskirchen ist am Abend in mehreren Orten der Strom ausgefallen. Besonders betroffen waren nach bisherigen Erkenntnissen Zülpich sowie große Teile von Mechernich. Auslöser war offenbar ein Brand an einem Transformator im Mechernicher Ortsteil Gehn. Die Störung wurde mittlerweile behoben.
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2: Im Studio von Riebe sei freundlieb. Heute legt die Rentenkommission der Bundesregierung ihre Reformvorschläge vor. 5 Monate lang haben Politiker und Experten daran gearbeitet. Die Kommission betont, die Vorschläge sollten als Gesamtpaket gesehen werden. Offen ist, ob auch alle Reformvorschläge umgesetzt werden. Die Fortschritte bei den Friedensgesprächen zwischen den USA und dem Iran machen sich bei uns an den Tankstellen bemerkbar. Diesel hat laut ADAC am Wochenende erstmals wieder weniger gekostet als vor dem Iran-Krieg. Im Schnitt kostete der Liter Diesel 1,73 Euro. Allerdings läuft zum Monatsende der Tankrabatt wieder aus. Die Bundeswehr zahlt bei Rüstungsgütern offenbar oft besonders hohe Preise. Das hat der SPD-Wehrexperte Schwarz dem Redaktionsnetzwerk Deutschland gesagt. Als Grund nennt er etwa die fehlende Konkurrenz. Start-ups sollten seiner Ansicht nach stärker mitbieten können. Bei der Fußball-WM hat Argentinien mit 2:0 gegen Österreich gewonnen. Dabei schoss Lionel Messi beide Tore und sich selbst zum Rekordtorschützen. Frankreich holte nach einer 2-stündigen Unwetterunterbrechung ein 3:0 gegen den Irak. Norwegen gewann gegen Senegal mit 3:2 und Algerien besiegte Jordanien mit 2:1.
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3: Das Geile am Sommer ist, dass man irgendwie immer den Geruch von Sonnencreme in der Nase hat. Und egal, ob man auf dem Weg zur Arbeit ist oder zu irgendeinem stressigen Termin, man hat dann immer so ein minimales Gefühl von Urlaub, zumindest so ein Vibe. Wir sind bei 31 Grad unterwegs und es wird vor allem die Woche noch heißer. Ende der Woche 39 Grad, also macht euch schon mal so Hitzepläne. Habe ich immer genug Wasser am Start? Wo verbringe ich meinen Nachmittag? Also am besten nicht irgendwo in der prallen Sonne, sondern entspannt. Vielleicht in so einer Gartenlaube, auch geil. Habt ihr Freunde, die sowas haben? Weil das war immer mein größter Wunsch, dass ich mal in so eine Clique reinkomme, wo jemand eine Gartenlaube hat und wir dann immer so am Wochenende wie so Rentner da sitzen und uns über, keine Ahnung, Tomaten, die da wachsen, freuen.
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Hey, guten Morgen. Energy ist hier mit Milo. Der hat mal erzählt, dass es für ihn total wichtig ist, die Freizeit auch zu genießen. So mit seinen Freunden einfach leben und mal so Abstand von diesem Musikersein nehmen. Weil nur so kann er Songs schreiben, die andere auch relaten können. Weil wenn er einfach nur immer Musiker ist und darüber Songs macht, das checkt ja irgendwie keiner. Das fühlt keiner so. Deswegen einfach ein bisschen draußen unterwegs sein und darüber die Songs machen. Milo jetzt mit My Lucky Day hier bei Energy. 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

0: Schönsten guten Morgen.
1: Morgen, an der Stelle gibt es immer niegelnagelneue Mucke im Energy Soundcheck. Heute Tyler mit Is It Love? Die Frage kann ich nicht beantworten, aber es ist hot, das kann ich euch sagen. 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
5: Die Menschen in NRW müssen auch in den kommenden Tagen mit Saunatemperaturen bis zu 40 Grad rechnen. Besonders in Städten, wo die Gebäude dicht an dicht stehen, bleibt die Wärmebelastung hoch und kann damit gefährlich werden. In den aufgeheizten Wäldern steigt außerdem die Waldbrandgefahr. Im Kreis Euskirchen ist am Abend in mehreren Orten der Strom ausgefallen. Besonders betroffen waren nach bisherigen Erkenntnissen Zülpich sowie große Teile von Mechernich. Auslöser war offenbar ein Brand an einem Transformator im Mechernicher Ortsteil Gehn. Die Störung wurde mittlerweile behoben.
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6: Guten Morgen.
7: Morgen.
0: Darüber spricht NRW heute.
6: Na, wie heiß ist euch so?
7: Zu warm. Also ich klebe seit Tagen gefühlt.
6: Ich glaube, wir alle. Und wir können aber stolz sein auf eine Sache. Mit dem Wetter haben wir nämlich in der Vergangenheit schon mal in NRW einen Hitzerekord ausgepackt, aufgestellt. Mhm. Denn wirklich die krasseste Temperatur, die jemals in Deutschland gemessen wurde, stammt aus NRW. 41,2 Grad Celsius. Damit, das war so eine amtlich offiziell gemessene Temperatur. Ja. Im Juli 2019.
7: Ja.
6: Und so wie es aussieht, können wir auf den nächsten Rekord zurasen.
7: Bitte nicht.
6: Das ist so der heißeste Temperatur im Juni in Deutschland war diese Woche, weil Freitag so 39 Grad und vielleicht mehr.
7: Oh nö.
6: Sorry, was soll ich machen? Es ist Sommer.
7: Einfach mal kurz vielleicht bei Petrus anrufen und sagen, Bruder, es ist schon warm, mach mal kühl bitte.
6: Ja, geht klar. Hier ist Energy, gleich der Start, hier die 10 jetzt am Stück.
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0: Guten Morgen.
1: Ich feiere nie wieder Geburtstag im Sommer. Meine Frau hatte Geburtstag und unsere Wohnung war wunderbar kühl. Jetzt hatten wir 15 Leute übers Wochenende in der Wohnung. Alles heiß. Ich krieg's nicht mehr kühl.
0: Ja, das ist auch das Dümmste, was man machen kann bei Hitze.
1: Absolut.
0: Besucher, viele Menschen in der
1: Voll.
0: Wohnung. Haare föhnen habe ich gestern gemacht. Dumm einfach.
1: Wir sind echt nicht die Schlauesten. Ne?
0: Dermot Kennedy jetzt hier bei Energy immer die Besten.

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1: Und da haben wir es, 10 Uhr an diesem Dienstagvormittag. Schön, dass ihr da seid. Hi, ich bin's, Felina. Die 10 jetzt am Stück sind an, soweit, so gut. Und da habe ich aber gleich für euch die aktuelle Single von Aussies. Freuen wir uns sehr drauf. Jetzt Kygo zusammen mit Khalid.

Jetzt ist nicht nur Sommer draußen, da ist auch einfach Sommer im Radio, gerade bei euch. Ihr hört Energy, immer die besten neuen Hits mit mir, Felina. Und ich sag euch ganz ehrlich, das hier ist mein Sommerhit des Jahres. Ich finde den so schön, der klingt so doll nach am See sitzen und so ein bisschen die Beine vielleicht auf einem Steg ins Wasser reinbaumeln lassen. Das ist es für mich. Und diesen Song hat Aussies gemacht. The Art of Letting Go, jetzt für euch bei Energy, immer die besten neuen Hits.

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1: Worüber zofft ihr euch in der Beziehung? Ich kann euch zumindest sagen, was so die häufigsten Streitpunkte sind. Laut einer Elite-Partner-Studie auf Platz 1 das Thema Ordnung oder beziehungsweise Unordnung. Platz 2 soziale Medien, weil wir alle irgendwie viel zu viel am Handy hängen. Und Platz 3 Unpünktlichkeit.
2: 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Unpünktlich sind wir zum Glück beide nicht.
1: Na, dann ist wenigstens ein Punkt bei dir in der Beziehung gut. 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Kann ich verstehen.
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1: Bringt einen zur Weißglut einfach.
2: Einfache Lösung.
1: Ja.
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5: Nach einem Sturz aus einem Haus ist in Wuppertal ein Kleinkind gestorben. Laut Polizei stürzte das zweijährige Kind gestern Mittag aus einem der oberen Stockwerke auf den Gehweg. Es wurde noch ins Krankenhaus gebracht, dort starb es an seinen schweren Verletzungen. Die Ermittler gehen von einem Unglück aus. Das Benrather Rathaus in Düsseldorf ist nach 3 Jahren Sanierung wiedereröffnet worden. Das 120 Jahre alte Gebäude wurde energetisch auf den neuesten Stand gebracht. Die Fassade wurde wieder schick gemacht und der Zugang barrierefrei gestaltet. Die Sanierung hat 15 Millionen Euro gekostet.
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5: Im Studio Finn Riebesel, Freundlieb. Die von der Bundesregierung eingesetzte Rentenkommission hat heute in Berlin ihre 33 Reformvorschläge vorgestellt. Die Vorschläge sind einstimmig abgesegnet, sagte Kanzler Merz. Merz hob besonders hervor, dass vorgeschlagen wird, einen Teil der Beiträge künftig am Kapitalmarkt anzulegen. Die Menschen im Westen und Süden Deutschlands müssen auch in den kommenden Tagen mit Saunatemperaturen bis zu 40 Grad rechnen. Besonders in den Städten, wo die Gebäude dicht an dicht stehen, bleibt die Wärmebelastung hoch und kann damit gefährlich werden. In den aufgeheizten Wäldern steigt außerdem die Waldbrandgefahr. Der erhöhte Verteidigungsetat führt offenbar zu Wucherpreisen. Davor warnen Haushaltsexperten des Bundestages. Wenn der Auftraggeber Bundeswehr heißt, rufen die Rüstungsunternehmen andere Preise auf, sagte der SPD-Wehrexperte Schwarz dem Redaktionsnetzwerk Deutschland. Ähnlich sieht das der Bundesrechnungshof. Die Ergebnisse bei der Fußball-WM. Argentinien-Österreich 2:0, Frankreich-Irak 3:0, Norwegen-Senegal 3:2 und Algerien-Jordanien 2:1.
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0: Schaffen hier wieder eure 10 Hits am Stück und vorher zieht ihr bitte nochmal Windeln an für ein Konzert von diesem Energy Star? Was? Olivia Rodrigo hat gerade ein Thema mit euch. Ja, denn auf ihren Konzerten ist jetzt ein neuer Trend aufgekommen. Die Fans wollen gerne in der ersten Reihe stehen bei ihrem Konzert und sagen sich, ja, dann gehe ich halt einfach nicht auf Toilette die ganze Zeit, damit ich meinen Platz auch nicht verliere, und ziehen sich dafür Windeln an. Mal ernst gemeinte Frage, würdet ihr das machen? Würdet ihr für Olivia Rodrigo oder einen eurer Lieblingsstars sagen, ja, da ziehe ich mir eine Windel an und gehe nicht auf Toilette, um einfach meinen Platz nicht zu verlieren? Olivia Rodrigo hat sich selber geäußert und gesagt, stinkt ihr. Sie mag es gar nicht. Aber ihr könnt ja mal sagen, gibt es etwas, für das ihr so krass warten würdet, weil das würde mich interessieren. Schickt er mir gerne einfach eine WhatsApp oder schreibt mir bei Insta.
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machen weiter mit so einem ultimativen Banger hier bei Energy. Bowser, was du liebe Netz. Oh Gott, da hatte ich ja bestimmt einen ganzen Sommer lang von einem Ohrwurm. Auf jeden Fall, es gibt nur eine kleine Sache, die mich immer tierisch aufgeregt hat. Denn dieser Mensch sagt jedes Mal, Hilf, mir zu vergessen, was war. Und nicht Hilf, es heißt Hilf. Und dann schreie ich manchmal einfach den Song an und sage, es heißt Hilf. Aber gut, alles andere an diesem Song ist großartig. Hören wir uns jetzt an bei Energy.

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1: Hier an diesem Dienstagvormittag in den 10 Hits am Stück. Gut, dass ihr da seid. Hi, ich bin's Felina und wir machen hier gleich weiter mit der aktuellen Single von Norma Jean Martini. Habe ich für euch in so guten 10 Minuten und jetzt Somber mit Homewrecker.
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gerade so eure größten Träume? Vielleicht gehen die ja sogar in Erfüllung. Sagt Norma Jean Martini, hat nämlich extra für euch den Song Encore Big Dreamers geschrieben. Und ihre Träume gehen halt gerade auch in Erfüllung. Sie hat unter anderem zusammengearbeitet mit David Guetta, Andrea Bocelli, EJ und Megan Thee Stallion und hat den offiziellen FIFA-WM-Song mitgeschrieben. Also einfach mit so einem Legenden zusammenzuarbeiten, großartig. Aber sie schreibt halt auch fantastische Songs für sich selbst. Den hören wir uns jetzt nämlich hier an. Encore bei Energy und die besten neuen Hits.

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11: Bei einem Streit unter Erntehelfern im Kreis Viersen ist eine 40-Jährige gestorben. Ein 25-Jähriger soll auf sie und ihren 44 Jahre alten Mann eingestochen haben. Der Mann überlebte schwer verletzt. Die Frau starb in einer Klinik. Der mutmaßliche Täter wurde festgenommen. Dortmund sagt kreuz und quer abgestellten Leih-E-Scootern den Kampf an. In dieser Woche werden in der westlichen Innenstadt insgesamt 10 Abstellflächen für die Roller markiert. Nur dort dürfen sie dann noch abgestellt werden. Danach sollen die weiteren Innenstadtbezirke folgen. Für private Roller gelten übrigens Abstellregeln wie für Fahrräder.
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11: Im Studio Finn Riebe, sei freundlieb. Die Rente bleibt sicher und die Lasten gerecht verteilt. So Kanzler Merz zum Rentenpaket, das die zuständige Kommission gerade vorgelegt hat. Einer der Kernbausteine, ein Teil der Rentenbeiträge soll künftig am Aktienmarkt angelegt werden. Die Menschen im Westen und Süden Deutschlands müssen auch in den kommenden Tagen mit Saunatemperaturen bis zu 40 Grad rechnen. Besonders in den Städten, wo die Gebäude dicht an dicht stehen, bleibt die Wärmebelastung hoch und kann damit gefährlich werden. In den aufgeheizten Wäldern steigt außerdem die Waldbrandgefahr. Nach Badeunfällen im Rhein sind in Hessen die Leichen von 3 vermissten Männern gefunden worden. Sie waren am Samstag beim Schwimmen verschwunden. Feuerwehr, Rettungsdienste und DLRG suchten zunächst ohne Erfolg. Gestern wurden die Leichen

0: Aktienmarkt angelegt werden. Die Menschen im Westen und Süden Deutschlands müssen auch in den kommenden Tagen mit Saunatemperaturen bis zu 40 Grad rechnen. Besonders in den Städten, wo die Gebäude dicht an dicht stehen, bleibt die Wärmebelastung hoch und kann damit gefährlich werden. In den aufgeheizten Wäldern steigt außerdem die Waldbrandgefahr. Nach Badeunfällen im Rhein sind in Hessen die Leichen von drei vermissten Männern gefunden worden. Sie waren am Samstag beim Schwimmen verschwunden. Feuerwehr, Rettungsdienste und DLRG suchten zunächst ohne Erfolg. Gestern wurden die Leichen dann aus dem Wasser geborgen. Titelverteidiger Argentinien, Norwegen und Frankreich haben die K.O.-Runde der Fußball-WM erreicht. Norwegen setzte sich gegen den Senegal mit 3:2 durch, Argentinien gewann gegen Österreich mit 2:0 und Frankreich siegte gegen den Irak mit 3:0. Algerien holte gegen Jordanien einen 2:1 Erfolg.
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Na endlich, wir haben das Datum fürs Album von Alex Warren. Jetzt hier für euch bei Energy immer die besten neuen Hits. Alex Warren mit der einen Single, die dafür die ganze Promo machen wird. Passenger nämlich, habe ich jetzt schon gesehen. In allen möglichen Videos liegt dieser Song immer drunter. Der ist ja so fleißig auf TikTok und auch auf Insta. Ich liebe alles, was er da macht, weil es immer so total ehrlich, authentisch wirkt alles. Total nett. Und ich bin eine einfache Frau. Gib mir einen Alex Warren Song und ich habe eine gute Zeit. Also genau deswegen höre ich mir den jetzt hier mit voller Freude an. Ich hoffe, ihr auch. Passenger bei Energy immer die besten neuen.

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1: Energy. 12 Uhr, ihr Hübschen. Wir haben es Dienstagmittag. Gut, dass ihr da seid. Ich bin's, Felina. Hi, und wir machen weiter mit den 10 Hits am Stück. Gleich mit der aktuellen Single von Glockenbach. Und jetzt habe ich für euch Harry Styles.
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denn jetzt eigentlich hinter Glockenbach? Das ist ja einfach so ein DJ-Kollektiv und niemand weiß das so genau. 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Und hier sind Glockenbach für euch.

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0: der 77-Jährigen. Der Senior wurde festgenommen. Im Kreis Euskirchen ist am Abend in mehreren Orten der Strom ausgefallen. Besonders betroffen waren nach bisherigen Erkenntnissen Zülpich sowie große Teile von Mechernich. Auslöser war offenbar ein Brand an einem Transformator im Mechernicher Ortsteil Gehn. Die Störung wurde mittlerweile behoben.
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0: Im Studio von Riebe sei freundlieb. Die Rente bleibt sicher und die Lasten gerecht verteilt. So Kanzler Merz zum Rentenpaket, das die zuständige Kommission gerade vorgelegt hat. Einer der Kernbausteine, ein Teil der Rentenbeiträge soll künftig am Aktienmarkt angelegt werden. Die Menschen im Westen und Süden Deutschlands müssen auch in den kommenden Tagen mit Saunatemperaturen bis zu 40 Grad rechnen. Besonders in den Städten, wo die Gebäude dicht an dicht stehen, bleibt die Wärmebelastung hoch und kann damit gefährlich werden. In den aufgeheizten Wäldern steigt außerdem die Waldbrandgefahr. Nach Badeunfällen im Rhein sind in Hessen die Leichen von drei vermissten Männern gefunden worden. Sie waren am Samstag beim Schwimmen verschwunden. Feuerwehr, Rettungsdienste und DLRG suchten zunächst ohne Erfolg. Gestern wurden die Leichen dann aus dem Wasser geborgen. Titelverteidiger Argentinien, Norwegen und Frankreich haben die K.O.-Runde der Fußball-WM erreicht. Norwegen setzte sich gegen den Senegal mit 3:2 durch, Argentinien gewann gegen Österreich mit 2:0 und Frankreich siegte gegen den Irak mit 3:0. Algerien holte gegen Jordanien einen 2:1 Erfolg.

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Wisst ihr noch Walking on Cars? Oh mein Gott, 2016 hatten die einen Überhit, Speeding Cars, und den hören wir jetzt ja auch bei Energy. Die Band ja damals sich formiert, über YouTube super bekannt geworden, dann die ersten Erfolge gefeiert. Mittlerweile sind sie getrennt seit 2020, gibt's gar nicht mehr, aber der Song ist halt immer noch Hammer. Hören wir uns jetzt an, Speeding Cars bei Energy. So.

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1: Und da haben wir es, 13 Uhr, langsam aber sicher wird es nochmal Zeit für die Mittagspause auf dem Dienstag. Gut, dass ihr da seid, 10 Hits am Stück sind an dazu und die werden gleich richtig schnell und zwar mit Fastboy. Gleich in 10 Minuten deren aktuelle Single Beautiful Life und jetzt gibt's Harrison. Ich bin's, Felina, hi.
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macht ihr, wenn ihr euren eigenen Song im Radio hört? Die Jungs von Fastboy sind ja zwei Brüder, die haben darauf eine sehr genaue Antwort. Da wird dann gerne auch mal laut gedreht und nochmal richtig mitgegrölt. Also eigentlich so, wie wir Fans das ja auch machen. Songs im Auto genießen, die lieben das halt auch mit ihren eigenen Songs. Sind die richtig süß. Aktuelle Single, vielleicht sind sie gerade im Auto. Viel Spaß damit. Lieber Lukas, lieber Felix, lasst knacken. Beautiful Life bei Energy, immer die besten neuen Hits.

0: worüber zofft ihr euch in der Beziehung? Ich kann euch zumindest sagen, was so die häufigsten Streitpunkte sind. Laut einer Elite-Partner-Studie. Auf Platz 1 das Thema Ordnung oder beziehungsweise Unordnung. Platz 2 soziale Medien, weil wir alle irgendwie viel zu viel am Handy hängen. Und Platz 3 Unpünktlichkeit.
1: Also ich sag mal so, Platz 1 und Platz 2 ist auch in meiner Beziehung ein Thema und meistens bin ich dran schuld, weil ich Sachen liegen lasse oder zu oft am Handy bin oder Sachen liegen lasse, weil ich am Handy bin. Unpünktlich sind wir zum Glück beide nicht.
0: Na, dann ist wenigstens ein Punkt bei dir in der Beziehung gut. Ansonsten, was ich auch witzig fand, ganz hinten mit dabei, knapp 15% der Menschen haben angegeben, häufigster Streitpunkt in der Beziehung ist, dass der Partner oder die Partnerin schnarcht. Kann ich verstehen.
1: Wow.
0: Bringt einen zur Weißglut einfach.
1: Einfache Lösung.
0: Ja.
1: Couch, Bett, 2 Schlaforte.
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7: Die Deutsche Bahn will die Störung auf der Zugstrecke Duisburg-Düsseldorf heute beheben. Sonntag war ein Blitz in ein Stellwerk in Duisburg eingeschlagen. Die Folge: Wegen einer Signalstörung halten am Düsseldorfer Hauptbahnhof keine Fernzüge und auch der Regionalverkehr ist eingeschränkt. Probleme gibt es auch in Köln. Das Benrather Rathaus in Düsseldorf ist nach 3 Jahren Sanierung wiedereröffnet worden. Das 120 Jahre alte Gebäude wurde energetisch auf den neuesten Stand gebracht. Die Fassade wurde wieder schick gemacht und der Zugang barrierefrei gestaltet. Die Sanierung hat 15 Millionen Euro gekostet.
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7: Im Studio von Riebe sei freundlieb. 33 Rentenvorschläge liegen auf dem Tisch und die Bundesregierung will alle umsetzen. Und zwar noch in diesem Jahr. Die Rentenkommission schlägt unter anderem vor, dass das Renteneintrittsalter langsam steigt, mehr Menschen einzahlen und ein Teil der Rentenbeiträge in Aktien investiert wird. Im Handel wird so viel geklaut wie noch nie. Waren für mehr als 4 Milliarden Euro verschwanden vergangenes Jahr, zeigt eine Studie. Besonders oft fehlen Alkohol, Kaffee und Kosmetik. Den größten Schaden richten Kunden an. Ein Drittel geht auf Banden zurück. Die Hitze bleibt uns erhalten. Im Westen und Süden wird es stellenweise sogar fast 40 Grad heiß. Besonders für ältere Menschen, Kinder, Schwangere und chronisch Kranke kann das gefährlich werden. Und auch für Wohnungslose. Die Diakonie bittet, wer jemanden sieht, der Hilfe braucht, sollte den Rettungsdienst rufen. Für viele Menschen in Deutschland rückt der Sommerurlaub immer näher, aber nicht jeder kann sich das leisten. Für jeden Fünften ist eine Woche Urlaub zu teuer, so das Statistische Bundesamt. Besonders oft trifft das Alleinstehende und Alleinerziehende.

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es mal Zeit für ein bisschen Deep Talk, weil Malik Harris hatte eine Frage an euch hier bei Energy. Immer die besten neuen Hits, denn in seiner neuen Single geht's drum. Vielleicht habt ihr ja auch eine Sache, bei der ihr euch so richtig krass schon ganz lange was selbst vormacht und euch da sowas von in die Tasche lügt und immer denkt, naja, Hauptsache es ändert sich nichts an der Situation, weil so halte ich es gerade aus. Aber wenn ich jetzt was ändern müsste, wäre es halt irgendwie zu anstrengend oder so. Genau darum geht's in der neuen Single Lie to Me von Malik Harris. Habe ich jetzt für euch bei Energy immer die besten neuen Hits. Und wenn ihr da sowas entdeckt, ihr müsst ja nicht sofort was ändern. Aber erstmal feststellen, dass es so ist, ist ja meistens der erste Schritt. Ihr schafft das.

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1: Radio Number 1. 14 Uhr, wir gehen rein in den Dienstagnachmittag. Schön, dass ihr da seid. Hallöchen, seht jetzt am Stück sind an. Ich bin's, Felina. Hi. Und gleich verrate ich euch hier einen sehr guten Grund, warum man aus UK nach Deutschland ziehen sollte. Mit Christa Sarandi, gleich seine aktuelle Single. Und jetzt Juste, Jackstyle und Jon.

Weiter geht's hier für euch mit einem Wahldeutschen. Und dann meine ich jetzt nicht irgendwie Timmy den Wahl, sondern er ist wahlweise nach Deutschland gezogen, aus UK nämlich. Chris de Serendi bei Energy und die besten neuen Hits. Oh Gott, da habe ich mich gerade in der Ecke verrannt. Naja, gut, also er ist jedenfalls nach Berlin gezogen, um hier Musik zu machen. Er sagt, zum einen ist natürlich ein super Netzwerk, tolle Label hier und so weiter. Aber auf der anderen Seite gibt's auch ganz, ganz viel Inspiration, wenn er so durch die Straßen läuft. Ja, da sind einfach viele Menschen, die irgendwie Eindrücke vermitteln. Dann kann er tolle Songs schreiben und es macht er halt auch wirklich. Good Old Days, jetzt bei Energy, immer die besten neuen Hits.

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9: Heute Morgen ist in Emmerich ein Netto-Supermarkt überfallen worden. Gegen 6 Uhr wurden die Angestellten von 2 Männern mit Messern bedroht. Die Räuber erbeuteten Bargeld und flüchteten über den an den Supermarkt angrenzenden Park. Die Polizei sucht zu der Tat im Stadtteil Elten dringend Zeugen. Ab morgen gilt die zweithöchste Warnstufe beim sogenannten Graslandfeuerindex in der Region Aachen. Auslöser für Flächenbrände können weggeworfene Zigaretten, heiße Katalysatoren von Autos oder auch unkontrollierte Grill- und Lagerfeuer sein, so die Feuerwehr. Gerade Rauchen im Wald ist in NRW von März bis einschließlich Oktober prinzipiell verboten.
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9: Im Studio Lisa Schwarzkopf. 33 Rentenvorschläge liegen auf dem Tisch und die Bundesregierung will alle umsetzen, und zwar noch in diesem Jahr. Die Rentenkommission schlägt unter anderem vor, dass das Renteneintrittsalter langsam steigt, mehr Menschen einzahlen und ein Teil der Rentenbeiträge in Aktien investiert wird. Der erhöhte Verteidigungsetat führt offenbar zu Wucherpreisen. Davor warnen Haushaltsexperten des Bundestages. Wenn der Auftraggeber Bundeswehr heißt, rufen die Rüstungsunternehmen andere Preise auf, sagte der SPD-Wehrexperte Schwarz dem Redaktionsnetzwerk Deutschland. Der Iran will die Straße von Hormus weiter selbst kontrollieren. Das sagte der Chefunterhändler nach Gesprächen mit den USA in der Schweiz. Die Meerenge ist wichtig für den weltweiten Ölhandel. Das Das Thema ist neben Irans Atomprogramm einer der Hauptstreitpunkte bei den Friedensgesprächen. Bei der Fußball-WM hat heute Mitfavorit England seinen zweiten Auftritt. Gegner am späten Abend ist Ghana. Der Sieger der Partie steht vorzeitig in der K.O.-Runde. Vorher spielt Portugal mit Superstar Cristiano Ronaldo gegen WM-Neuling Usbekistan.
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1: Hi Zendaya, nice to meet you, I'm Gabriel. I love your earrings, very, very cool.
2: Thank you so much.
1: So very important question, what is your relationship to spiders?
2: You know, I'm not super freaked out by them, to be honest. I don't know. I wouldn't want them around me all the time. You just gotta catch them and put them outside.
0: Ja, das war natürlich mal wichtig zu klären. Zendaya spielt mit bei Spider-Man, aber was ist denn ihre persönliche Einstellung zu Spinnen? Hat Gabriel dann schnell nachgefragt und sie sagt, ehrlich gesagt, so schlimm findet sie die nicht. Hat zwar keinen Bock, den ganzen Tag von denen umgeben zu werden. Normalerweise fängt sie die einfach ein und setzt die raus und dann ist in Ordnung. So ist sie. Die sind da ja, ach, einfach toll. Ganz viel Glamour. Und mehr davon bekommt ihr natürlich auch morgen wieder bei Energy am Morgen.
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Also da muss man wirklich sagen, ich glaube, Amerika hatte gleich mit der allerersten Chance ihren Superstar gefunden. Also ihr kennt ja, ne, Deutschland sucht den Superstar, gibt's auch in Amerika. Ist die Sendung dann American Idol. Und bei der allerersten Staffel hat einfach Kelly Clarkson gewonnen. Sie hätten ab da, glaube ich, aufhören können mit der Sendung, weil wie unfassbar haben sie denn da jemanden gefunden. Sowas von talentiert. Mittlerweile hat sie auch eine eigene Talkshow, covert andere Songs. Alle sagen dann immer sofort, oh Gott, Kelly Clarkson-Effekt. Diese Coverversion ist ungefähr genauso gut oder fast noch besser als das Original. Und genau diese Kelly Clarkson, die hören wir uns jetzt hier an bei Energy, nochmal mit einem ihrer allerersten großartigen Hits, Because of You.

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1: Schönsten Dienstag euch. Ich bin's Vivi und gleich geht's weiter mit Moskena und seiner neuesten Single Rhythm Unknown. Und dann ist heute auch noch der Glückstag, also zumindest von Milo. My Lucky Day hört ihr nämlich jetzt.

Ihr hört Energy an diesem Dienstagnachmittag jetzt mit Moskena und der ist durch einen anderen Energy Star groß geworden. Disco Machine hat 2021 diesen Song hier mit ihm zusammen rausgebracht und seitdem, karrieretechnisch, es läuft, würde ich sagen. Moskena hört ihr jetzt mit Rhythm Unknown immer die besten neuen Hits für euch auf Energy.

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3: Die Störung auf der Bahnstrecke Duisburg-Düsseldorf ist beseitigt worden. Nach Angaben der Deutschen Bahn ist die Reparatur in einem Stellwerk in Duisburg beendet. Dort war Sonntag ein Blitz eingeschlagen. Seitdem hatten Fernzüge nicht mehr im Düsseldorfer Hauptbahnhof gehalten. Auch Köln war betroffen. Bis sich der Zugverkehr wieder eingependelt habe, dauere es noch, heißt es weiter. Der Kreis Coesfeld, der Hegering und die örtlichen Landwirte schützen die Brut von Rohrweihen. Der Greifvogel zieht seine Küken am Boden groß, häufig in Wiesen oder Getreidefeldern. Damit die Jungvögel bei der Ernte nicht totgemäht werden, wird die Fläche zuvor mit einer Drohne gecheckt. Wird ein Nest gefunden, wird großzügig Platz gelassen. Den Ernteausfall übernimmt der Kreis.
2: Deutschland und die Welt.
3: Im Studio Lisa Schwarzkopf. Die Rente bleibt sicher und die Lasten gerecht verteilt. So Friedrich Merz zum Rentenpaket, das die zuständige Kommission gerade vorgelegt hat. Einer der Kernbausteine: Ein Teil der Rentenbeiträge soll künftig am Aktienmarkt angelegt werden. Die Menschen im Westen und Süden Deutschlands müssen auch in den kommenden Tagen mit Saunatemperaturen von bis zu 40 Grad rechnen. Besonders in den Städten, wo die Gebäude dicht an dicht stehen, bleibt die Wärmebelastung hoch und es kann damit gefährlich werden. In den aufgeheizten Wäldern steigt außerdem die Waldbrandgefahr. Die Sommerurlaubssaison rückt immer näher, aber nicht jeder in Deutschland kann sich das leisten. Für jeden Fünften ist eine Woche Urlaub zu teuer, so das Statistische Bundesamt. Besonders oft trifft das Alleinstehende und Alleinerziehende. Bei der Fußball-WM braucht Portugal heute einen Sieg gegen Usbekistan. Sonst geht im letzten Spiel das große Zittern los. Bei ihrem WM-Auftakt hatte das Team um Cristiano Ronaldo gegen die DR Kongo nur unentschieden gespielt. Danach bestreitet England gegen Ghana seine zweite Partie.

0: Ihr denkt, das da draußen ist schon heiß? Na, wartet mal ab. Energies an, immer die besten neuen Hits mit mir, Vivi, und meinem Kollegen Armani.
1: Hallo.
0: Es erwarten uns allein dieses Wochenende bis zu 40 Grad, Armani. Ja. Und jetzt stell dir mal vor, du bist auf dem Festival. Bei fast 40 Grad ist schon dolle.
1: Ist
0: ne?
1: Horror.
0: Ich meine, so Sturm und Regen ist natürlich immer noch schlimmer,
1: ja.
0: Aber zu heiß auch gefährlich. Aber du hast jetzt drei richtig gute Tipps,
1: ganz
0: wie wir das
1: genau.
0: dann überstehen
1: drei
0: können.
1: Drei Tipps mitgebracht. Als allererstes ein Pavillon überm Zelt.
0: Aha,
1: genau.
0: Ah, wegen Schatten.
1: Genau,
0: klar.
1: Du stellst den direkt morgens auf, weil wenn so ein Zelt den ganzen Tag in der Sonne steht,
0: ja,
1: was für eine Hitze,
0: ja.
1: Wenn du aber morgens schon dein Pavillon drüber hast, fährt das so ein bisschen ab. Es kommt ein bisschen weniger Hitze in das Zelt rein.
0: Mhm.
1: Genau. Zweitens, Tigerbalsam in
0: was
1: den Nacken
0: das?
1: Und in die Handgelenke. Tigerbalsam ist Menthol, diese kleine Creme, die benutzt du auch bei der Nase, wenn du Nase verstopft hast bei Erkältung.
0: Ja.
1: Wenn du das auf deine Handflächen trägst oder zum Beispiel in deinen Nacken, die Kälterezeptoren gehen an. Genau, also du trickst deinen Körper aus.
0: Mhm, spannend.
1: Genau. Und das dritte, Pommes zum Frühstück, Mittag und Abendessen.
0: Okay, aber das musst du jetzt auch nochmal erklären.
1: Okay, muss ich auch nochmal erklären. Wenn du die ganze Zeit schwitzt,
0: ja.
1: zieht Salz aus deinem Körper. Es müssen also gar keine Pommes sein. Hauptsache salziges Essen, dass du das isst, um den Elektrolytegehalt in deinem Körper zu steigern oder hochzuhalten.
0: Ja, gute Tipps. Werden wir auf jeden Fall dann das nächste Festival locker überstehen.
1: Auf jeden Fall.
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1: so,
0: Armani.
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1: Schönsten Dienstagnachmittag euch. Ihr hört Energy mit mir, Vivi. Und gleich habe ich die neue Single am Start von Alok und Khalid, Dive Into Me. Und wenn ihr jetzt mit dem Auto unterwegs seid, ist der hier für euch. Drive Safe von Miles Smith und Niall Horan.

Ist das vielleicht einfach die coolste Familie der Welt? Energies an mit mir, Vivi, und jetzt mit DJ Alok. Seine Eltern, die waren tatsächlich auch schon ein DJ-Duo und gehören zu den Pionieren der Zeittrance-Szene. Also Alok wurde quasi das DJ-Sein in die Wiege gelegt, kann man wortwörtlich so sagen. Dive into me zusammen mit Khalid hört ihr jetzt.

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18: An der Spitze der Landesvertretung Nordrhein-Westfalens in Brüssel gibt es im Dezember den Wechsel. Anna Haas übernimmt von Rainer Steffens, der in den Ruhestand geht. Haas war zuletzt Gruppenleiterin im Wirtschaftsministerium und zuvor auch schon im Europaparlament tätig. Wirtschaftsminister Leminski dankte in diesem Zusammenhang Rainer Steffens für 10 Jahre an der Spitze der Landesvertretung, deren Arbeit er maßgeblich mitgeprägt hat. Heute Morgen ist in Emmerich ein Netto-Supermarkt überfallen worden. Gegen 6 Uhr wurden die Angestellten von 2 Männern mit Messern bedroht. Die Räuber erbeuteten Bargeld und flüchteten über den an den Supermarkt angrenzenden Park. Die Polizei sucht zu der Tat im Stadtteil Elten dringend Zeugen.
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18: Im Studio Lisa Schwarzkopf. 33 Rentenvorschläge liegen auf dem Tisch und die Bundesregierung will alle umsetzen, und zwar noch in diesem Jahr. Die Rentenkommission schlägt unter anderem vor, dass das Renteneintrittsalter langsam steigt, mehr Menschen einzahlen und ein Teil der Rentenbeiträge in Aktien investiert wird. Die Bundeswehr zahlt bei Rüstungsgütern offenbar oft besonders hohe Preise. Das hat der SPD-Wehrexperte Schwarz dem Redaktionsnetzwerk Deutschland gesagt. Als Grund nennt er etwa die fehlende Konkurrenz. Startups sollten seiner Ansicht nach stärker mitbieten können. Im Handel wird so viel geklaut wie noch nie. Waren für mehr als 4 Milliarden Euro verschwanden letztes Jahr, zeigt eine Studie. Besonders oft fehlen Alkohol, Kaffee und Kosmetik. Den größten Schaden richten Kunden an. Ein Drittel geht auf Banden zurück. Bei der Fußball-WM hat heute Mitfavorit England seinen zweiten Auftritt. Gegner am späten Abend ist Ghana. Der Sieger der Partie steht vorzeitig in der K.O.-Runde. Vorher spielt Portugal mit Superstar Cristiano Ronaldo gegen WM-Neuling Usbekistan.
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0: ernst gemeinte Frage. Würdet ihr eine Windel auf einem Konzert anziehen? Energies an, immer die besten neuen Hits mit mir, Vivi. Leute, ich bin nicht bekifft. Diese Frage ist berechtigt, denn damit hat wirklich niemand so richtig gerechnet. Energy-Star Olivia Rodrigo trägt eine Windel auf ihren eigenen Konzerten. Nein, sie hat verraten, dass immer mehr Fans dafür aber Windeln anziehen. Warum? Die wollen halt unbedingt in der ersten Reihe stehen, sind halt super, super früh da, teilweise Stunden und ja, wollen dann halt nicht auf Klo gehen, um ihren Platz dann nicht zu verlieren. Und Olivia sagt tatsächlich, sie riecht es. Also in der ersten Reihe, es soll heftigst stinken und ich find's so krass. Leute, also ja, Olivia Rodrigo, tolle Frau, aber dafür sich in eine Windel kackern, also weiß ich jetzt nicht unbedingt. Ich weiß auch noch nicht mal, ob ich das könnte, also wenn ich eine anhätte, ob es überhaupt möglich wäre. Aber gut, sagt ihr doch mal ganz ehrlich, würdet ihr eine Windel tragen, um in der ersten Reihe zu stehen? 030 26 12345.
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1: Hallihallöchen, Vivi hier und wir machen uns mal einen richtig schönen Feierabend zusammen. Also ihr macht Feierabend, ich mach weiter Mucke für euch. Leak It von Flo hört ihr hier

Das hier geht raus an all die Girls da draußen. Leute, ich kenne das doch so gut. Es gibt so Tage, da hat man einfach kein Selbstbewusstsein. Da ist mal wieder so ein kleines Mädchen und denkt, oh mein Gott, ich bin so unsicher, ich weiß gar nicht, wohin mit mir. Und wenn das einer dieser Tage heute für euch ist, dann wird euch dieser Song hier helfen. Er heißt Leak It von Flo und

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1: Ein bisschen Streit in der Beziehung, das ist eigentlich eine ganz gute Sache, das haben wir am Morgen gelernt, dank Paartherapeut Julian, der meinte nämlich, dass so ein bisschen Streit eigentlich gut ist, weil die einzelnen Parteien so ihre Bedürfnisse einfach ausdrücken. 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
11: Die Störung auf der Bahnstrecke Duisburg-Düsseldorf ist beseitigt worden. Nach Angaben der Deutschen Bahn ist die Reparatur in einem Stellwerk in Duisburg beendet. Dort war Sonntag ein Blitz eingeschlagen. Seitdem hatten Fernzüge nicht mehr im Düsseldorfer Hauptbahnhof gehalten. Auch Köln war betroffen. Bis sich der Zugverkehr wieder eingependelt habe, dauere es noch, heißt es weiter. Ab morgen gilt die zweithöchste Warnstufe beim sogenannten Graslandfeuerindex in der Region Aachen. Auslöser für Flächenbrände können weggeworfene Zigaretten, heiße Katalysatoren von Autos oder auch unkontrollierte Grill- und Lagerfeuer sein, so die Feuerwehr. Gerade Rauchen im Wald ist in NRW von März bis einschließlich Oktober prinzipiell verboten.
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11: Im Studio Lisa Schwarzkopf. Das Renteneintrittsalter soll nur langsam steigen, ein Teil der Beiträge in Aktien investiert werden. Die Pläne der Bundesregierung zur Rentenreform kommen vielerorts gut an. Trotz einzelner Kritikpunkte haben sowohl einige Sozialverbände als auch Wirtschaftsvertreter das Paket grundsätzlich begrüßt. Die Hitze bleibt uns erhalten. Im Westen und Süden wird es stellenweise sogar fast 40 Grad heiß. Besonders für ältere Menschen, Kinder, Schwangere und chronisch Kranke kann das gefährlich werden. Und auch für Wohnungslose. Die Diakonie bittet, wer jemanden sieht, der Hilfe braucht, sollte den Rettungsdienst rufen. Für die Klassikwelt ist es eine Sensation. In Paris sind gerade 7 Stücke von Mozart zum ersten Mal aufgeführt worden. Die Noten waren von einem Musikwissenschaftler in der Nationalbibliothek in Paris entdeckt worden. Das Mozarteum in Salzburg konnte die Echtheit bestätigen. Bei der Fußball-WM braucht Portugal heute einen Sieg gegen Usbekistan. Sonst geht im letzten Spiel das große Zittern los. Im ersten Spiel hatte das Team um Cristiano Ronaldo gegen die Demokratische Republik Kongo nur unentschieden gespielt. Danach bestreitet England gegen Ghana seine zweite Partie.
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1: Einen schönen sonnigen Dienstagabend wünsche ich euch. Ich bin's, Vivi, und gleich habe ich Michael Schulte am Start. Der hat nämlich eine neue Single, heißt Lovesick. Jetzt geht's weiter mit Alex Warren. Macht euch noch eine gute Zeit hier auf Energy.
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ist ja für dieses Jahr schon vorbei, aber der nächste wird ja kommen. Und die Frage ist, wen schicken wir dahin? Vielleicht Energy Star Michael Schulte. Ich meine, der hat ja schon mal den 4. Platz geholt, 2018 beim ESC. Und er hat gesagt, er würde gar nicht mal ausschließen, da nochmal teilzunehmen. Vielleicht auch mit dieser Single hier, die ist sehr ESC-würdig, wie ich finde. Lovesick hört ihr auf Energy, immer die

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6: An der Spitze der Landesvertretung Nordrhein-Westfalens in Brüssel gibt es im Dezember den Wechsel. Anna Haas übernimmt von Rainer Steffens, der in den Ruhestand geht. Haas war zuletzt Gruppenleiterin im Wirtschaftsministerium und zuvor auch schon im Europaparlament tätig. Wirtschaftsminister Leminski dankte in diesem Zusammenhang Rainer Steffens für 10 Jahre an der Spitze der Landesvertretung, deren Arbeit er maßgeblich mitgeprägt hat. Heute Morgen ist in Emmerich ein Netto-Supermarkt überfallen worden. Gegen 6 Uhr wurden die Angestellten von 2 Männern mit Messern bedroht. Die Räuber erbeuteten Bargeld und flüchteten über den an den Supermarkt angrenzenden Park. Die Polizei sucht zu der Tat im Stadtteil Elten dringend Zeugen.
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6: Im Studio Lisa Schwarzkopf. Die jetzt offiziell vorgestellten Ideen zur viel diskutierten Rentenreform stoßen vielerorts auf positive Reaktionen. Auch Sozialverbände, Wirtschaft und Opposition können dem Paket im Großen und Ganzen etwas abgewinnen. Etwa beim Anstieg des Eintrittsalters werden aber noch Nachbesserungen gefordert. Der erhöhte Verteidigungsetat führt offenbar zu Wucherpreisen. Davor warnen Haushaltsexperten des Bundestages. Wenn der Auftraggeber Bundeswehr heißt, rufen die Rüstungsunternehmen andere Preise auf, sagte der SPD-Wehrexperte Schwarz dem Redaktionsnetzwerk Deutschland. Deutschlands Paketbranche wächst weiter, aber deutlich langsamer. Im letzten Jahr wurden rund 4,4 Milliarden Sendungen verschickt, so der Bundesverband Paket- und Expresslogistik. Das waren etwa 80 Millionen mehr als im Jahr davor. Ein Grund für das eher geringe Plus ist etwa die schwächelnde Konjunktur. Bei der Fußball-WM hat heute Mitfavorit England seinen zweiten Auftritt. Gegner am späten Abend ist Ghana. Der Sieger der Partie steht vorzeitig in der K.O.-Runde. Vorher spielt Portugal mit Superstar Cristiano Ronaldo gegen WM-Neuling Usbekistan.
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1: Gleich gibt's hier für euch die beiden Jungs von Fastboy mit ihrem neuen Track Beautiful Life und jetzt All the Things She Said in der Version von Harrison. Macht euch einen schönen Dienstagabend.

Für die beiden Brüder Lukas und Felix von Fastboy könnte es ja gerade gar nicht besser laufen, karrieretechnisch. Die haben nämlich den offiziellen WM-Song mitgeschrieben. Zu hören sind sie da nicht, aber natürlich in ihrem neuesten Track Beautiful Life. Und den hört ihr jetzt. Immer die besten neuen Hits auf Energy.

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13: Die Störung auf der Bahnstrecke Duisburg-Düsseldorf ist beseitigt worden. Nach Angaben der Deutschen Bahn ist die Reparatur in einem Stellwerk in Duisburg beendet. Dort war Sonntag ein Blitz eingeschlagen. Seitdem hatten Fernzüge nicht mehr im Düsseldorfer Hauptbahnhof gehalten. Auch Köln war betroffen. Bis sich der Zugverkehr wieder eingependelt habe, dauere es noch, heißt es weiter. Ab morgen gilt die zweithöchste Warnstufe beim sogenannten Graslandfeuerindex in der Region Aachen. Auslöser für Flächenbrände können weggeworfene Zigaretten, heiße Katalysatoren von Autos oder auch unkontrollierte Grill- und Lagerfeuer sein, so die Feuerwehr. Gerade Rauchen im Wald ist in NRW von März bis einschließlich Oktober prinzipiell verboten.
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13: Im Studio Lisa Schwarzkopf. Das Renteneintrittsalter soll nur langsam steigen, ein Teil der Beiträge in Aktien investiert werden. Die Pläne der Bundesregierung zur Rentenreform kommen vielerorts gut an. Trotz einzelner Kritikpunkte haben sowohl einige Sozialverbände als auch Wirtschaftsvertreter das Paket grundsätzlich begrüßt. Die Hitze hat weite Teile Europas im Griff. Italien hat jetzt für 15 Städte die höchste Hitzealarmstufe ausgerufen. Hitzewarnungen gibt es auch für Belgien, die Niederlande und England. Auch im Westen und Süden Deutschlands müssen die Menschen mit Temperaturen bis zu 40 Grad rechnen. Die Sommerurlaubssaison rückt immer näher, aber nicht jeder in Deutschland kann sich das leisten. Für jeden Fünften ist eine Woche Urlaub zu teuer, so das Statistische Bundesamt. Besonders oft trifft das Alleinstehende und Alleinerziehende. Für die Klassikwelt ist es eine Sensation. In Paris sind gerade 7 Stücke von Mozart zum ersten Mal aufgeführt worden. Die Noten waren von einem Musikwissenschaftler in der Nationalbibliothek in Paris entdeckt worden. Das Mozarteum in Salzburg konnte die Echtheit bestätigen.
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0: Ihr denkt, das da draußen ist schon heiß? Na, wartet mal ab. Energies an, immer die besten neuen Hits mit mir, Vivi, und meinem Kollegen Armani.
1: Hallo.
0: Es erwarten uns allein dieses Wochenende bis zu 40 Grad, Armani.
1: Ja.
0: Und jetzt stell dir mal vor, du bist auf dem Festival. Bei fast 40 Grad ist schon dolle.
1: Ist
0: ne?
1: Horror.
0: Ich meine, so Sturm und Regen ist natürlich immer noch schlimmer,
1: ja.
0: Aber zu heiß auch gefährlich. Aber du hast jetzt drei richtig gute Tipps,
1: ganz
0: wie wir das
1: genau.
0: dann überstehen
1: drei
0: können.
1: Drei Tipps mitgebracht. Als allererstes ein Pavillon über dem Zelt.
0: Aha.
1: Genau.
0: Ah, wegen Schatten.
1: Genau,
0: klar.
1: Du stellst den direkt morgens auf, weil wenn so ein Zelt den ganzen Tag in der Sonne steht,
0: ja,
1: was für eine Hitze,
0: ja, ja.
1: Wenn du aber morgens schon dein Pavillon drüber hast, fehlt das so ein bisschen ab. Es kommt ein bisschen weniger Hitze in das Zelt rein.
0: Mhm.
1: Genau. Zweitens, Tigerbalsam in
0: was
1: den Nacken
0: das?
1: Und in die Handgelenke. Tigerbalsam ist Menthol, diese kleine Creme, die benutzt du auch bei der Nase, wenn du Nase verstopft hast bei Erkältung.
0: Ja.
1: Wenn du das auf deine Handflächen trägst oder zum Beispiel in deinen Nacken, die Kälterezeptoren gehen an. Genau, also du trickst deinen Körper aus.
0: Mhm, spannend.
1: Genau. Und das dritte, Pommes zum Frühstück, Mittag und Abendessen.
0: Okay, aber das musst du jetzt auch nochmal erklären.
1: Wenn du die ganze Zeit schwitzt,
0: ja.
1: zieht Salz aus deinem Körper. Es müssen also gar keine Pommes sein. Hauptsache salziges Essen, dass du das isst, um den Elektrolytegehalt in deinem Körper zu steigern oder hochzuhalten.
0: Ja, gute Tipps. Werden wir auf jeden Fall dann das nächste Festival locker überstehen.
1: Auf jeden Fall.
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1: Ganz easy, kein Problem.
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1: Um 20 Uhr an diesem Dienstag, an dem sich allmählich so ein inoffizieller WM-Song für uns Deutsche rauskristallisiert. Es ist ein alter Malle-Klassiker, würde ich schon mal sagen, der auch vor allen Dingen im DFB-Team selbst richtig gut ankommt. Welcher Song das ist, was Amiri dazu sagt und warum es so einen WM-Song eigentlich immer braucht, das alles gleich hier bei Energy. Vorher jetzt aber noch Alex Warren mit immer den besten neuen Hits.

0: Dienstagabend haben wir es hier bei Energy. Freue mich sehr, dass ihr mit dabei seid. Die Fußball-WM, sie läuft und es läuft auch so richtig gut für uns. 2 Spiele, 6 Punkte, 2 Autokorsen, die durch Berlin gegangen sind, mindestens. Aber was so ein bisschen fehlt, ist so dieser inoffizielle WM-Song. Ne? Der zum Beispiel 2006 dieser Weg von Xavier Naidoo war oder 2014 Au Revoir von Mark Forster und ein Hoch auf uns von Burani. All solche Songs, die, wenn man sie jetzt hört, einem dazu den Schlüssel in die Hand geben, in die Vergangenheit zurückzureisen. Jetzt ist es noch nicht so ganz so, dass man sagt, okay, das wird uns in 20 Jahren immer noch an die WM jetzt erinnern. Aber allmählich setzt sich ein Song durch, der schon einen Tick älter, und zwar von mir, Julia und Lorenz Büffel.
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0: 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Und unser Nationalspieler Amiri hat jetzt auch mal seinen eigenen Kommentar und seine eigene tunesische Einschätzung dazu abgegeben.
2: Oh, der ist top, ich finde den super. Ich bin keiner, der sowas hört eigentlich, aber irgendwie passt es gerade. Und irgendwie weiß man auch immer, dass wenn eine Nation so ein Flow kommt, dass es immer auch irgendwie ein Lied gibt. Und ich glaube, Julian hat es auch schon am ersten Spiel gesagt, der Song passt ganz gut zu uns.
0: Damit hat er recht. Schauen wir mal, wie weit uns dieser Zug dann auch durchs Turnier fährt. Übermorgen ist dann das letzte Gruppenspiel gegen Ecuador. War übrigens auch 2006 so, da waren sie auch in unserer Gruppe, auch da hat Franz Beckenbauer damals gesagt, ikonischer Satz, hier gehört Ecuador, die schießen Ecuador, habe ich mir bis heute gemerkt. Genau, und dann schauen wir mal, wie weit uns dieser Song dann auch noch trägt.

Christopher Randy haben wir jetzt hier bei Energy, der Brite, dessen Herzschlag jetzt allmählich schon so ein bisschen höher schlägt, denn heute spielen ja seine Engländer gegen Ghana um 22 Uhr. Das erste Gruppenspiel haben sie gewonnen gegen Kroatien. Das heißt, wenn sie heute gewinnen, haben auch sie das Ticket sicher fürs 16-Finale. An das muss man sich auch erst nochmal gewöhnen. Good Old Days. Christopher Randy haben wir jetzt mit immer den besten neuen Hit.

0: Immer die besten neuen Hits hat er hier bei Energy. Ich freue mich sehr, dass ihr mit dabei seid. Gleich hören wir One Republic, außerdem Michael Patrick Kelly und Olivia Dean wird gleich den Anfang machen mit So Easy to Fall in Love. Alle drei Songs in den nächsten 10 Minuten. 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

0: immer die besten neuen Hits, hört euch hier bei Energy gleich mit Alex Warren für euch. Außerdem Bibi Rexha und Felix Jähn macht den Anfang.
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Alex Warren hören wir jetzt hier bei Energy, dem man einfach immer nur das Beste wünscht. Kommt ja aus einer wahnsinnig schwierigen Vergangenheit. Vater früh verstorben, Mutter drogenabhängig, ihn auf die Straße gesetzt. Dann aus dieser Miserie so viel Kraft zu schöpfen und so viel Kunst entstehen zu lassen, das ist einfach nur bemerkenswert. Jetzt auch wieder mit Passenger und immer die

um 21 Uhr an diesem Dienstag gleich mit wirklich herausragenden Nachrichten für alle, die kulturinteressiert sind. Ihr oder wir werden langsamer altern. Das hat jetzt eine neue Studie rausgefunden. Mehr dazu gleich. Vorher noch Dermot Kennedy mit immer den besten neuen Hits.

So, und jetzt gibt's fantastische Nachrichten. Anti-Aging für die Ohren, wenn man denn so will. Energy Sun bei euch an diesem Dienstagabend mit mir, Julian. Wir versuchen jeden Tag, jeden Abend gute Nachrichten für euch herauszusuchen. Und heute gibt es eine fantastische Studie, die zeigt, wer einmal pro Woche, nur einmal pro Woche, kulturelle Dinge unternimmt, der altert etwas langsamer. Und dazu gehört viel Kunst anschauen, Museumsgänge, aber auch einfach nur lesen, gutes Buch in die Hand nehmen oder Musik hören. Dahinter steckt, dass all diese Aktivitäten eben helfen, Stress abzubauen. Sie senken den Blutdruck und beugen Herzinfarkte vor. Vor allen Dingen, wenn man das Handy einfach nicht in die Hand nimmt. So. Und ich finde, also, das ist ja etwas, was man auch spürt. Also wenn ich eine Stunde lang nur lese und mich mittlerweile mit Selbstbetrug dazu zwingen muss, nicht aufs Handy zu schauen, weil ich das in einem Zimmer parke, dann fühlt man sich nach dieser Stunde Lesen ja so viel besser, als wenn man jetzt einfach nur sinnlos im Internet verschwindet und Doomscrolling betreibt. Insofern schön, dass es jetzt auch wissenschaftlich herausgearbeitet wurde, was man ja eh schon eigentlich immer im Gefühl hatte. Und ansonsten Kultur macht uns als Menschen ja auch aus. Schöne neue Studie.

Ross Kenner haben wir jetzt hier bei Energy, der Brite, der alles auf eine Karte gesetzt hat und das schon wahnsinnig früh, hat mit 15 beschlossen, von der Schule zu gehen, um Musiker zu werden, hat dann mit seiner Gitarre bewaffnet in irgendwelchen Pubs gespielt, um nach seinem auch Vorbild Amy Winehouse es dann auf diese Art zu schaffen und zack, es ist alles gut ausgegangen für ihn. Rhythm Unknown, Ross Kenner, immer die besten neuen Hits.

0: besten neuen Hits heute hier bei Energy. Gleich Tamper City für euch, außerdem Yücel und Milo macht den Anfang.
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0: wie jeden Abend um die Zeit, ist auch er jetzt wieder auf der Showtreppe, bereit, sie herunter zu tänzeln, um uns Frage und Antwort zu stehen. Mein lieber Kollege Armani.
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0: Mit einem lastiven Hüftschwung kommt er die Showtreppe runter, ist jetzt da und gibt die Antwort. Armani, auch heute die Frage wieder dabei. Elefanten sind die einzigen Säugetiere, die nicht springen können. Fakt oder Fake?
2: Also ich würde ja denken, es gibt noch andere Säugetiere, die nicht springen können.
0: So denkst du.
2: So. Aber...
0: aber glaubst du, ein Elefant kann nicht springen?
2: Nein, ich glaube, ein Elefant kann nicht springen. Weil, überleg dir mal vom Gewicht her, das ist so, die Knie, die meine Knie machen mir Probleme, wenn ich springe. Ich glaube, ich sage, er kann nicht springen. Nein, Fake.
0: Und das sind auch die einzigen?
2: Ja, doch, wir bleiben dabei.
0: Okay. Elefanten sind die einzigen Säugetiere, die nicht springen können, ist tatsächlich ein Fakt. Wäre bei dem Gewicht auch nicht so gut, du hast gesagt. Dafür schaffen sie aber bis zu 25 km/h zu rennen. Und wie wir Menschen können sie auch auf dem Kopf stehen.
2: Das ist so, ich kann nicht auf dem Kopf stehen.
0: Aber theoretisch könnten wir das, auch Elefanten. Ja. Okay. Und alle anderen Säugetiere können eben springen.
2: Aber nicht auf dem Kopf stehen.
0: So, aber andererseits, Wale sind ja auch Säugetiere, aber die können ja über Wasser springen. Timmy jetzt aber nicht mehr. Ich habe auch heute gelesen, dass jetzt wieder ein neuer Wal in die Ostsee verwirrt
2: hat. Ja, ich habe auch irgendwas davon gehört.
0: Oh, hört mir auf, ey. Naja, Armani, auch wieder heute konntest du dein Talent beweisen, die richtigen Worte im richtigen Moment zu sagen. Und jetzt wieder hoch mit der Showtreppe.
2: Tschüss, Armani. Ich geh mal weg. Ja.

0: die besten neuen Hits hätte ich hier bei Energy. Gleich mit Tyler für euch. Außerdem Tiffany Harris und Alex Warren macht den Anfang mit Ordinary und immer den besten neuen Hits.
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Wir hören jetzt Tyler hier bei Energy. Eine unglaublich talentierte südafrikanische Sängerin hatte vor, ich sag mal, 3 Jahren so ihren großen Durchbruch mit Hit Water. Damals sagte man noch, ob das jetzt vielleicht so ein Social Media Phänomen ist und bleibt. Aber nein, sie hat in den letzten 3 Jahren wirklich bewiesen, dass sie unglaublich talentiert ist. Jetzt auch wieder mit Is It Love, Tyler und immer den besten neuen Hits.

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1: Um 22 Uhr an diesem Dienstag, an dem Social Media gerade zwei Themen kennt. Natürlich die Fußball-Weltmeisterschaft, aber auch Festival-Reels, wie irgendwelche Trichter wieder für komische Dinge hergenommen werden. 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Wie das funktioniert, verrate ich euch alles gleich. Vorher jetzt noch Kygo mit immer den besten neuen Hits.

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Thinking Out Loud, der wunderbare Ed Sheeran hier bei Energy. Dienstagnacht haben wir es da ja auch bekannt geworden ist, weil er mit diesen Loop-Pedals immer auf der Bühne gearbeitet hat. Genauso wie Malik Harris, zugegebenermaßen ein paar Jahre später als Ed Sheeran, aber trotzdem auch die beherrscht er wahnsinnig gut. Hören wir jetzt mit Lie to Me und immer den besten.

0: immer die besten neuen Hits hat er hier bei Energy Dienstagnacht. Was würdet ihr für euren Lieblingsstar Windeln tragen? Das ist jetzt ein zweifelhafter Trend, der sich gerade bei Konzerten einschleicht, weil man natürlich in der ersten Reihe stehen will. Aber das hat jetzt so krasse Züge angenommen, dass jetzt Stars wie Olivia Rodrigo zum Beispiel sagen, Freunde, bitte macht das nicht, weil man riecht das. So, die ganze Geschichte gleich. Und welche Bands das noch so ereilt, mit immer den besten neuen Hits.
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Also jetzt meine ernst gemeinte Frage, würdet ihr für ein Konzert eine Windel anziehen? Als erwachsene Person. So, Energy ist an bei euch, Dienstag Nacht.

Und deshalb ziehen die sich eine Windel an. Und Oliver Rodrigo hat zum Interview gesagt, Freunde, no offense, aber ich riech das. Das stinkt total, wenn ihr das macht. Macht das mal lieber nicht. Andererseits süß, ne, weil es wirklich im wörtlichsten Sinne Fans, also fanatische Menschen sind, die da alles dafür geben, unter anderem ihre Körperflüssigkeiten, um ihrem Star wahnsinnig nahe zu sein. Andererseits war das schon immer eine Welt, die war mir ziemlich verschlossen. Also ich weiß nicht, wie man so sehr einen Kult für eine andere Person aufbauen kann, damit man zu solchen Dingen greift. Oder auch die neuesten iPhones damals. Erinnert euch an diese ganzen Schlangen im Apple Store, wenn Release war. Bei den Jungs von BTS ist das übrigens ähnlich. Also absolute K-Pop-Legenden jetzt schon mit den fanatischsten Fans, die auch genau das machen. Ich weiß nicht, noch ein Lollapalooza-Festival, da sind Fans wirklich 2 Tage lang vor der Mainstage gestanden, um dann am letzten Tag BTS anzuschauen. Also unglaublich. Andererseits, keine Ahnung, wie das so ist. Vielleicht würde man es dann auch abfeiern. Ne? BTS hören wir jetzt mit Swim und immer den besten neuen Hits.

0: dran. Immer die besten neuen Hits. Hört euch hier bei Energy an diesem Dienstag. Freue mich sehr, dass ihr mit dabei seid. Dienstagnacht haben wir es. Gleich mit Airlock für euch. Außerdem hören wir Taylor Swift und Alex Warren macht den Anfang.
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Bei Khalid trifft viel zusammen. Er ist A, ein wahnsinnig netter Typ, wenn man den auch mal so trifft. Neben Interviewformaten, da merkt man es immer so. Er hat in Deutschland auch lange gelebt, hat seine Kindheit und Jugend teilweise verbracht, wusste ich auch lange nicht, weil er natürlich auch ein US-amerikanischer Singer-Songwriter ist. Bester Freund von Billie Eilish und First Pick, wenn es darum geht, die Vocals zu besetzen. Jetzt auch wieder mit Erlock und eben besagter Khalid. Dive Into Me, immer die besten neuen Hits.

0: Julian.
1: Um 23 Uhr an diesem Dienstag. Schön, dass ihr mit dabei seid. Lasst uns jetzt die letzte Stunde des Tages ganz entspannt gemeinsam ausklingen. Gleich mit Maltsmith für euch. Außerdem Kamrat Ensemble macht mit Homewrecker den Anfang. Immer die besten neuen Hits.

So, und jetzt gibt's fantastische Nachrichten. Anti-Aging für die Ohren, wenn man denn so will. Energy Sun bei euch an diesem Dienstagabend mit mir, Julian. Wir versuchen jeden Tag, jeden Abend gute Nachrichten für euch herauszusuchen. Und heute gibt es eine fantastische Studie, die zeigt, wer einmal pro Woche, nur einmal pro Woche, kulturelle Dinge unternimmt, der altert etwas langsamer. Und dazu gehört viel Kunst anschauen, Museumsgänge, aber auch einfach nur lesen, gutes Buch in die Hand nehmen oder Musik hören. Dahinter steckt, dass all diese Aktivitäten eben helfen, Stress abzubauen. Sie senken den Blutdruck und beugen Herzinfarkte vor. Vor allen Dingen, wenn man das Handy einfach nicht in die Hand nimmt. So. Und ich finde, also, das ist ja etwas, was man auch spürt. Also wenn ich eine Stunde lang nur lese und mich mittlerweile mit Selbstbetrug dazu zwingen muss, nicht aufs Handy zu schauen, weil ich das in einem Zimmer parke, dann fühlt man sich nach dieser Stunde Lesen ja so viel besser, als wenn man jetzt einfach nur sinnlos im Internet verschwindet und Doomscrolling betreibt. Insofern schön, dass es jetzt auch wissenschaftlich herausgearbeitet wurde, was man ja eh schon eigentlich immer im Gefühl hatte. Und ansonsten, Kultur macht uns als Menschen ja auch aus. Schöne neue Studie. What?

Leak It haben wir jetzt von Flo, F-O-L-O, eine Band aus Großbritannien. Drei Frauen aus London und somit beweisen auch sie, dass sie die großen Fußstapfen der Sugar Babes und der Spice Girls problemlos treten können. Leak It, toller Song, immer die beste.

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0: besten neuen Hits hört ihr hier bei Energy. Gleich mit Jennifer Lopez für euch, außerdem Tiffany Harris und Olivia Dean macht den Anfang.
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0: Immer die besten neuen Hits hört ihr hier bei Energy gleich mit Naked für euch. Außerdem Bibi Rexha und Ray macht den Anfang.
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Es ist spät geworden hier bei Energy, Dienstagnacht so spät, dass ich raus bin für heute. Ich habe Feierabend. Schön, dass ihr mit dabei wart. Ihr hört mich, wenn ihr wollt. Morgen wieder ab 20 Uhr bin ich für euch da. Bis dahin, lasst da Energy durchlaufen. Ihr macht damit nichts falsch. Und ich verabschiede mich jetzt mit Looking for Something, Naked on Arden Jones. Ciao, ich bin raus. Bis morgen. Kommt gut.

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